0: restlichen Nacht nur an den Küsten noch vereinzelte Schauer, sonst gebietsweise klar, im Süden örtlich Nebel. Tagsüber vor allem im Nordosten Regen und vereinzelte Gewitter, im Rest freundlicher und meist trocken. Im Südwesten auch länger sonnig, maximal 17 bis 25 Grad, mit den höchsten Werten am Oberrhein. Am Montag wechseln sich Sonne und Wolken im Norden und Osten ab, im Rest viel Sonne und es wird wieder wärmer.
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3: Und der geht jetzt weiter bis 6 Uhr auf Radio Schlager Paradies. Ich bleibe noch bis 4 Uhr im Studio. Das heißt, bis dahin werden auch noch ein paar Musikwünsche erfüllt werden. Wir haben viele lange Rillen-Maxis aufliegen, Clubmixe aufliegen und natürlich ganz viel Disco-Fox. Ich bin Aaron Polter. Schön, dass ihr mit dabei seid. Und der erste Hit-Tipp kommt jetzt. Ramona Martinez hat was Neues. Du weißt genau.
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Im Rhythmus der Nacht ist auch alles erlaubt, zum Beispiel einen Musikwunsch in die Gruß- und Wunschbox zu schreiben und den erfüllt zu bekommen, und den erfülle ich jetzt für die Sandra Meyer in Augsburg. Sie hört die ganze Zeit schon zu, hört hoffentlich auch noch ein bisschen weiter und wünscht sich die Cappuccinos, Duschen unter Wolken.

Heartbreaker, neu von Annemarie Eifeld und dem DJ Herzbeat. Und da haben sie ja ein bisschen gecovert bei Dionne Warwick. Mehr dazu vielleicht heute Abend in Frisch gepresst. Jetzt schaue ich nochmal in eure großen Wunschbox und da kommt die Marie Reim bei Milditz, das so machen, für den Klaus Polzer in Bayreuth. Und er wünscht allen Schlagerfreunden eine fertige Partynacht. Anschließend einen erholsamen Sonntag und einen besonderen Gruß schickt er natürlich an seine Maria. Ja, hier ist sie, Marie Reim.

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1: Bild haben als Musikwunsch. Und ich komme auch schon zum nächsten Musikwunsch. Helene Fischer und Florian Silbereisen. Schau mal herein. Carsten hat das Ganze gewünscht aus Poing. Und zwar grüßt er ganz lieb seine Sophie, die Liebe seines Lebens. Und das Ganze, die beiden sind im Auto unterwegs und ja, der nächste Berg kommt bestimmt wieder, hat er auch noch geschrieben. Na gut, dann hier ist er, euer Musikwunsch.

was für eine Aussage. Das ist der Rhythmus der Nacht hier auf Radio Schlagerparadies. Ich habe jetzt zwei Sachen aufliegen. Einmal die Computerliebe, die gab es schon mal in den 80ern von Paso Doble. Die haben nochmal einen Remix gemacht im Jahr 2024. Den Remake hören wir gleich. Und vorher noch den DJ Sunny Bean Remix. Jelly. Man muss erstmal... Die Jelly Sun DJ Mix, so steht es hier. Und das ist Angelika Martin. Das Beste kommt zum Schluss, aber der Schluss ist ja noch nicht da, ne?

0: Eine Portion Liebe gehört natürlich immer mit dazu und natürlich gehören auch unsere Musikwünsche dazu. Ich habe mal bei WhatsApp reingehört.
1: Hallo, liebes Team hier vom Schlagerparadies. Hier ist der Jens aus Berlin. Ich wünsche mir mal auch einen wunderschönen Titel von Maria Bonelli. Titel stelle ich euch frei und grüße damit ganz lieb das ganze Team vom Schlagerparadies und die Katrin in Düsseldorf. Und ich freue mich auf nächste Woche. Bis denn. Dankeschön.
0: Beste Grüße zurück und wir haben jetzt mal keinen Berg zu hoch ausgesucht. Hier ist Maria Bonelli.

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Einen wunderschönen guten Morgen, liebes Schlagerparadies. Hier spricht die Samantha aus Weingarten. Ich wünsche mir das Lied Wir sind Disco und freue mich, wenn es gesendet wird, denn ich bleibe im Radio. Ich liebe Radio Schlagerparadies, ich liebe das ganze Team und alle, die zuhören. Vielen Dank, eure Samantha.

Brennendes Herz bei uns bei Radio Schlagerparadies. Das war die Rebecca Weiß im Pottblagen Music DJ Mix. Und ich habe wieder in eure Gruß- und Wunschbox geschaut. Und es gibt zwei Musikwünsche jetzt hintereinander. Einmal hören wir die Linda Feller. Das ist ein Musikwunsch, der kam vom Jörg Weiz in Nesselwang. Mit Sonne geht das leichter. Und vor noch ein bisschen Disco Fox mit Michael Wendler für den Heiko Petersen. Der DJ hat dich angelacht.

Das war eine ganz besondere Version, die 2011er-Fassung von Geier Sturzflug, die pure Lust am Leben, ihr Hit aus den 80ern, den sie da nochmal neu aufgelegt haben auf Radio Schlagerparadies. Ich habe noch einen Hit-Tipp aufliegen. Jenny van Bree hat was Neues. Wieso, weshalb, warum?

0: Sandy Wagner aus dem Jahr 2006. Sie tanzt den Rhythmus dieser Nacht. Ja, es ist ja auch der Rhythmus der Nacht hier auf Radio Schlagerparadies, ne?
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0: So ist es, Roger Whittaker liegt auf.

Die Lancaster haben sich vor 5 Jahren die Nadine Schäfer mit ins Boot geholt, um ja, die Stimme in Wind zu covern. Der Titel stammt ja im Original von der Juliane Werding, mitten aus den 80ern. Und in den 80ern gab es immer richtig schöne Maxi-Versionen. Ich habe jetzt auch eine Maxi. Und zwar von Christian Franke, wenn du jetzt gehst, 8 Minuten lang.

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1: Eloy de Jong und Beatrice Egli, bist du's oder bist du's nicht? Tja, das war's für mich hier im Rhythmus der Nacht auf Radio Schlagerparadies. Aber keine Angst, ihr könnt noch ein bisschen durchtanzen. Das Ganze geht ja noch weiter bis 6 Uhr. Das Ganze mit Maxi-Version, mit Disco Fox und natürlich mit dem ein oder anderen Remix nonstop. Ich bin Aaron Polter, sag jetzt bye-bye und winke-winke. Verweise heute noch einmal auf die Sendung Frisch gepresst. Am heutigen Abend werde ich beim nächsten Rhythmus der Nacht nicht mehr drauf verweisen. Aber mehr dazu später. Also kommt gut durch.

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1: Ich bin David Riemer. Bundeskanzler Merz will das Kabinett bei seiner Klausur in der kommenden Woche auf eine schnelle Umsetzung von Reformen einschwören. Es geht unter anderem um Rente, Steuern, Entbürokratisierung und Digitalisierung. Die Beschlüsse müssten so schnell wie möglich umgesetzt werden, sagte er der Bild am Sonntag. Ziel sei eine schnelle und umfassende Entlastung für die Wirtschaft, gerade fürs Handwerk und den Mittelstand. Italien will trotz neuer EU-Regeln bis auf Weiteres keine Migranten aus Deutschland zurücknehmen. Das sagte Vizeregierungschef Salvini. Er begründet das damit, dass deutsche Hilfsorganisationen mit Schiffen Flüchtlinge im Mittelmeer aufnehmen und nach Italien bringen. Zwischen Rom und Berlin gibt es deshalb Streit über den Umgang mit sogenannten Sekundärmigranten. Die Zahl der Todesopfer durch einen russischen Drohnenangriff auf ein Einkaufszentrum im Südwesten der Ukraine ist auf mindestens 16 gestiegen. Noch immer werden Menschen vermisst. Es gab erneut russische Angriffe mit ballistischen Raketen.
2: Im Kiewer Fort Borispol gab es Tote bei einem Angriff mit russischen ballistischen Raketen zu der Zeit, als Außenminister Wadefuhl im Zentrum der Hauptstadt unterwegs war. Der Minister setzte seinen Besuch bei Luftalarm fort. Auch in Saporischschja starben Ukrainer bei einem russischen Angriff. Bei Gegenschlägen Kiews gab es auch hier in Russland Tote und Verletzte. Zwei Kinder starben im Süden Russlands. Aus Moskau Ulf Mauder.
1: Zum Fußball. Der FC Bayern hat wie im Vorjahr den Supercup gewonnen. Der deutsche Meister und Pokalsieger gewann eine Woche vor dem Bundesligastart das erste Pflichtspiel der Saison bei Vizemeister Borussia Dortmund mit 2:1.
3: Den Grundstein für den Supercup-Sieg legten die Bayern im ersten Durchgang. Neuzugang Brown traf zur Führung in der 28. Minute und kurz vor der Pause Olise mit toller Einzelleistung zum 2:0. In der zweiten Hälfte der BVB griffiger und Fabio Silva verkürzte in der 75. Minute. Aber die Bayern behielten die Oberhand. 2:1 am Ende gegen 10 Dortmunder. Ben Sebaini sah glatt rot nach grobem Foulspiel. Der FC Bayern gewinnt den Supercup zum insgesamt 12. Mal. Moritz Einzel, Sportredaktion.
1: Und in der ersten Runde des DFB-Pokals hat Drittliga-Aufsteiger Sonnenhof Groß Asbach für die erste Überraschung gesorgt. Das Team bezwang Zweitligist Arminia Bielefeld mit 3:0 im Elfmeterschießen.
0: Das Wetter für Deutschland.
1: Zum Wetter die aktuelle Vorhersage des Deutschen Wetterdienstes. Heute im Norden bewölkt, vor allem an den Küsten und im Nordosten Schauer und vereinzelte Gewitter. Im Rest freundlicher und meist trocken, im Südwesten auch länger sonnig. Höchstwerte heute zwischen 17 und 25 Grad, mit den höchsten Werten am Oberrhein. Morgen zum Start in die neue Woche im Norden und Osten heiter, zeitweise wolkig, aber überwiegend trocken. Sonst viel Sonne und wieder wärmer bei 22 bis 28 Grad in der Spitze.
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1: Ich bin David Riemer. Sollte die Bundesregierung das Strafmaß bei Angriffen auf Zugbegleiter nicht bald verschärfen, droht die Bahngewerkschaft EVG mit bundesweiten Streiks im Regionalverkehr ab Januar. Ein entsprechendes Gesetz müsse noch in diesem Jahr in den Bundestag, sonst werde der Betrieb lahmgelegt, sagte Gewerkschaftschef Burkhard Debbelt am Sonntag. Hintergrund ist der Tod eines Zugbegleiters, der im Februar von einem Fahrgast bei der Ticketkontrolle tödlich verletzt wurde. Tagelang kämpften Feuerwehrleute und viele Helfer im Hürtgenwald in der Eifel in Nordrhein-Westfalen gegen die Flammen. Nach seinem Sommerurlaub ist Bundeskanzler Merz in das Waldbrandgebiet gefahren, um sich bei den Helferinnen und Helfern zu bedanken. Vor Ort gab es allerdings zahlreiche Pfiffe und Buhrufe gegen den Besuch des Kanzlers. Er sagte dazu:
2: Ich lasse mich von denen, die rumschreien, nicht beeindrucken. Ich spreche mit denen, die nicht schreien, sondern ich spreche mit denen, die arbeiten. Ich spreche mit denen, die helfen.
1: Bundeskanzler Merz. Mit einem Besuch in Kiew will Bundesaußenminister Wadephul demonstrieren, dass Deutschland weiter an der Seite der Ukraine steht. Während seines Aufenthalts bekam Wadephul mit, was im Moment das größte Problem der Ukraine ist. Wegen eines russischen Angriffs mit ballistischen Raketen gab es Luftalarm.
3: Der Ukraine fehlt Munition für ihre Luftabwehr, um ballistische Raketen abzufangen. Präsident Zelensky bittet seine internationalen Unterstützer deshalb seit Wochen um weitere Patriot-Raketen. Deutschland hat der Ukraine schon 5 dieser Systeme zur Verfügung gestellt und die Bundeswehr sagt, nicht noch mehr entbehren zu können. Wadephul regt jetzt aber an, dass Verteidigungsminister Pistorius die Bestände noch einmal prüft. Außerdem will Wadephul bei anderen möglichen Lieferanten nachfragen, wie Griechenland, Italien oder Japan. Aus Berlin, Jan-Henna Reitze.
1: Zum Fußball. Der DFB-Pokal hat seine erste Überraschung. In der ersten Runde hat Drittliga-Aufsteiger Sonnenhof Groß-Asbach Zweitligist Arminia Bielefeld mit 3:0 im Elfmeterschießen aus dem Wettbewerb geworfen. RB Leipzig ist durch ein 6:0 beim Viertligisten Eintracht Trier souverän in die nächste Runde eingezogen. Und eine Woche vor dem Bundesliga-Start hat der FC Bayern den ersten Titel in der neuen Saison geholt. Die Münchner sind durch einen 2:1-Sieg bei Borussia Dortmund Supercup-Gewinner.
0: Das Wetter für Deutschland.
1: Zum Wetter die aktuelle Vorhersage des Deutschen Wetterdienstes. Heute im Norden bewölkt, vor allem an den Küsten und im Nordosten Schauer und vereinzelte Gewitter. Im Rest freundlicher und meist trocken, im Südwesten auch länger sonnig. Höchstwerte zwischen 17 und 25 Grad mit den höchsten Werten am Oberrhein. Morgen zum Start in die neue Woche im Norden und Osten heiter, zeitweise wolkig, aber überwiegend trocken. Sonst viel Sonne und wieder wärmer bei 22 bis 28 Grad in der Spitze.
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1: Ich bin Tine Klimach. Sollte die Bundesregierung das Strafmaß bei Angriffen auf Zugbegleiter nicht bald verschärfen, droht die Bahngewerkschaft EVG mit bundesweiten Streiks im Regionalverkehr ab Januar. Ein entsprechendes Gesetz müsse noch in diesem Jahr in den Bundestag, sagte Gewerkschaftschef Martin Burkert der Bild am Sonntag.
2: Anfang Februar war ein Schaffner in einem Regionalexpress von einem Fahrgast bei einer Ticketkontrolle angegriffen und tödlich verletzt worden. Seitdem fordert die EVG mehr Sicherheit für Zugbegleiter und erhöht jetzt den Druck. Bundesverkehrsminister Bilger hat kürzlich Gespräche in der Bundesregierung angekündigt, um auch bei Angriffen auf Zugbegleiter höhere Strafen zu erreichen, wie schon für Rettungskräfte. Deutliche Worte dazu vom Vorsitzenden des Gesamtbetriebsrats bei DB Regio Damde in der Bild. Es reicht, statistisch gesehen werden jeden Tag 8 Kollegen im Dienst angegriffen. Keiner weiß vor seiner Schicht, ob er wieder gesund nach Hause kommt. Aus Berlin, David Riemer.
1: Bundeskanzler Friedrich Merz will das schwarz-rote Kabinett bei seiner Klausur in der kommenden Woche auf eine schnelle Umsetzung von Reformen einschwören. Es geht unter anderem um Rente, Steuern, Entbürokratisierung und Digitalisierung. Die Beschlüsse müssten so schnell wie möglich umgesetzt werden, sagte er der Bild am Sonntag. Das Kabinett kommt am Dienstag und am Mittwoch in Schloss Neu-Hardenberg in Brandenburg zusammen. Italien will trotz neuer EU-Regeln bis auf Weiteres keine Migranten aus Deutschland zurücknehmen. Das sagte Vize-Regierungschef Matteo Salvini. Er begründet das damit, dass deutsche Hilfsorganisationen mit Schiffen Flüchtlinge im Mittelmeer aufnehmen und nach Italien bringen. Zwischen Rom und Berlin gibt es deshalb Streit über den Umgang mit den Menschen. Der FC Bayern München hat wie im Vorjahr den Franz-Beckenbauer Supercup gewonnen. Der deutsche Meister gewann eine Woche vor dem Bundesligastart das erste Pflichtspiel der Saison auswärts gegen Vizemeister Borussia Dortmund mit 2:1.
3: Den Grundstein für den Supercup-Sieg legten die Bayern im ersten Durchgang. Neuzugang Brown traf zur Führung in der 28. Minute und kurz vor der Pause Olise mit toller Einzelleistung zum 2:0. In der zweiten Hälfte der BVB griffiger und Fabio Silva verkürzte in der 75. Minute. Aber die Bayern behielten die Oberhand. 2:1 am Ende gegen 10 Dortmunder. Ben Sebaini sah glatt rot nach grobem Foulspiel. Moritz Einzel, Sportredaktion.
1: Der FC Bayern hat den Supercup insgesamt zum 12. Mal gewonnen.
0: Das Wetter für Deutschland.
1: Das Wetter, die aktuelle Vorhersage des Deutschen Wetterdienstes. Heute im Norden bewölkt, vor allem an den Küsten und im Nordosten Schauer und vereinzelt Gewitter. Im Rest freundlicher und meist trocken, im Südwesten auch länger sonnig. Höchstwerte heute zwischen 17 und 25 Grad, mit den höchsten Werten am Oberrhein. Morgen zum Start in die neue Woche im Norden und Osten heiter, zeitweise wolkig, aber überwiegend trocken. Sonst viel Sonne und wieder wärmer, bei 22 bis 28 Grad in der Spitze.

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0: Es ist 7 Uhr.
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2: Ich bin Tine Klimach. Rente, Steuern, Entbürokratisierung. Bundeskanzler Merz will eine zügige Umsetzung der von der schwarz-roten Koalition beschlossenen Reformen. Die Beschlüsse müssten so schnell wie möglich umgesetzt werden, sagte er der Bild am Sonntag.
3: Es gehe um eine schnelle und umfassende Entlastung für die Wirtschaft, vor allem fürs Handwerk und den Mittelstand. Das Kabinett kommt am Dienstag und Mittwoch in Schloss Neuhardenberg in Brandenburg zusammen. Wichtige Themen sind dabei auch die Ankurbelung der Wirtschaft sowie ein stärkerer Schutz vor Hitze und weiteren Folgen des Klimawandels. Trotz teils massiver Kritik aus Wirtschaft, Opposition, aber auch aus den eigenen Reihen, will die Bundesregierung an ihrem bisherigen Kurs festhalten, so der Kanzler weiter. Aus Berlin, David Riemer.
2: Die Bahngewerkschaft EVG droht mit bundesweiten Streiks im Regionalverkehr ab Januar. Hintergrund sind die Angriffe auf Zugbegleiter. Die Gewerkschaft will erreichen, dass die Strafen dafür verschärft werden. Ein entsprechendes Gesetz müsse noch in diesem Jahr in den Bundestag, sonst werde der Betrieb lahmgelegt. Das sagte Gewerkschaftschef Martin Burkhardt der Bild am Sonntag. Hintergrund ist der Tod eines Zugbegleiters, der Anfang Februar von einem Fahrgast in einem Regionalexpress tödlich verletzt wurde. Laut Gesamtbetriebsrat werden täglich 8 Mitarbeiter im Dienst angegriffen. Neben Russland und China interessiert sich nun auch Südkorea für die alternative Schifffahrtsroute durch die Arktis nach Europa. Ein Containerschiff legte am Abend für eine kommerzielle Testfahrt über die sogenannte Nordostpassage ab, wie die dortigen Behörden mitteilten. Der arktische Seeweg zwischen Europa und Asien ist deutlich kürzer als die Routen durch den Indischen Ozean. Er ist aber einen großen Teil des Jahres durch Eis versperrt. Umweltschützer warnen vor den Folgen des zunehmenden Schiffsverkehrs in der Arktis, insbesondere vor der Störung der empfindlichen Ökosysteme. Zum Sport. Der FC Bayern München hat wie im Vorjahr den Franz-Beckenbauer Supercup gewonnen. Der deutsche Meister gewann eine Woche vor dem Bundesliga-Start das erste Pflichtspiel der Saison auswärts gegen Vizemeister Borussia Dortmund mit 2:1. BVB-Trainer Niko Kovac bei Sat.1.
4: Also letzten Endes, denke ich, kommen wir ganz ordentlich ins Spiel, aber dann haben wir mit einigen Fehlern die Bayern natürlich sehr stark werden lassen und wir mussten dann sehr viel verteidigen.
2: Die beiden Treffer für die Münchner erzielten Neuzugang Nathaniel Brown und Michael Olise. Dortmunds Anschusstreffer schoss Fabio Silva.
1: Das Wetter für Deutschland.
2: Die aktuelle Vorhersage des Deutschen Wetterdienstes. Heute im Norden bewölkt, vor allem an den Küsten und im Nordosten Schauer und vereinzelt Gewitter. Im Rest freundlicher und meist trocken, im Südwesten auch länger sonnig. Höchstwerte heute zwischen 17 und 25 Grad, mit den höchsten Werten am Oberrhein. Morgen zum Start in die neue Woche im Norden und Osten heiter, zeitweise wolkig, aber überwiegend trocken. Sonst viel Sonne und wieder wärmer, bei 22 bis 28 Grad in der Spitze.
0: Einen wunderschönen Sonntagmorgen wünsche ich euch. Wir bringen euch rein mit guter Musik. Ich bin Herbert Piede. Einen guten Start wünsche ich euch.
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Sang Luca Cordalis und davor hörten wir Luna Klee mit dem Titel Mut. Radio Schlagerpredigt am Sonntagmorgen natürlich auch mit euren Wünschen und Grüßen. Wählt die 06805 699 110 und schickt uns eine WhatsApp-Sprachnachricht.

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Vanessa Mai und die Wolke 7 bei Radio Schlagerparadies. Ja, auf Wolke 7 fühlen sich heute vielleicht auch viele, die Geburtstag feiern. An alle, die einen herzlichen Glückwunsch von Radio Schlagerparadies. Ein ganz bekannter Schlagerpromi feiert auch heute Geburtstag. Wer das ist und was es dazu zu erzählen gibt, das gibt's in der nächsten Stunde hier. Jetzt erstmal ein toller Oldie von Costa Cordalis, sein bekanntester und erfolgreichster Song. Hier kommt die Anita.

gesungen von Maria Linda. Usain Bolt hält ja immer noch den Weltrekord über 100 Meter mit 9,58 Sekunden und es ist nicht absehbar, dass in naher Zukunft irgendein Konkurrent diese Strecke schneller zurücklegen wird. Obwohl, jetzt hat einer die 9,58 unterboten mit 9,39 Sekunden, aber es war kein Mensch, es war ein Roboter des Teams X-Humanoid. Bei den Weltmeisterschaften der Roboter, bei den Spielen in Peking, haben sogar zwei Roboter die 100 Meter Weltbestzeit des Sprinters unterboten. Wie gesagt, der schnellste in 9,39 Sekunden. Im Training gab es sogar eine noch bessere Zeit, 9,32 Sekunden. Ich habe mir gerade auf YouTube das angeguckt. Da kriegt man ein bisschen Angst, wenn man sieht, was die Roboter alles machen. Es ist nicht nur der 100-Meter-Lauf, den man sich da ansehen kann. Die spielen Tischtennis, die boxen, die spielen Fußball. Und kann man sich mal vorstellen, wie unser Leben so in 20, 30 Jahren aussehen wird, wenn man sich das denn vorstellen will. Vielleicht lässt man es dann doch besser. Hör mal lieber gute Musik, jetzt zum Beispiel von Gilbert.

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1: Was für eine Tragik für die Draufgänger, wenn der Fan weg ist. Tragik am Sonntagmorgen. Ganz anders geht's in Pinneberg zu, in der Nähe von Hamburg, denn da wird gemütlich gefrühstückt. Da hat uns nämlich die Katrin in die Gruß- und Wunschbox bei Radio Schlagerpartys geschrieben. Sie und Thorsten sitzen jetzt gemütlich am Frühstückstisch und hören ihren Lieblingssender. Das ist natürlich Radio Schlagerpartys. Und sie wünschen sich ein Lied für uns alle und alle, die uns kennen. Rosa Weiß möchten sie gerne hören mit dem Titel Vielleicht. Und das lässt sich doch vielleicht machen.

0: Oder Jürgens, die Sonne und du. Es ist gleich 8 Uhr.
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2: Ich bin Tine Klimach. Sollte die Bundesregierung das Strafmaß bei Angriffen auf Zugbegleiter nicht verschärfen, droht die Bahngewerkschaft EVG mit bundesweiten Streiks im Regionalverkehr ab Januar. Ein entsprechendes Gesetz müsse noch in diesem Jahr in den Bundestag, sonst werde der Betrieb lahmgelegt, das sagte Gewerkschaftschef Martin Burkhardt der Bild am Sonntag. Hintergrund ist der Tod eines Zugbegleiters, der Anfang Februar von einem Fahrgast in einem Regionalexpress tödlich verletzt wurde. Eine Mehrheit der Menschen in Deutschland geht davon aus, dass Friedrich Merz nicht bis zum Ende der laufenden Legislaturperiode Bundeskanzler bleibt. In einer YouGov-Umfrage für die Deutsche Presseagentur rechnen 18% sogar damit, dass Merz noch in diesem Jahr abgelöst wird.
3: Unterm Strich sind es 54% der Befragten, die erwarten, dass die Amtszeit von Merz vorzeitig zu Ende geht. Eine noch größere Mehrheit meint, dass der Kanzler durch die personellen Veränderungen rund um den Rücktritt von Jens Spahn als Unionsfraktionschef Autorität verloren hat. Und NRW-Ministerpräsident Hendrik Wüst halten mit 25% mehr Befragte für den geeigneteren Kanzler als Friedrich Merz mit 9%. Und auf Merz kommt zuerst mit der Landtagswahl in Sachsen-Anhalt schon der nächste Gegenwind zu. Aus Berlin, Jan-Henner Reitze.
2: Bundesgesundheitsminister Carsten Lindemann will die geplanten Einsparungen bei den Rentenansprüchen für pflegende Angehörige möglichst nicht umsetzen. Er wolle bei pflegenden Angehörigen bei der Rente nicht sparen, sagte er der Bild am Sonntag. Lindemann will erreichen, dass die Rentenpunkte erhalten bleiben. Bei einer Umsetzung der Kürzungen müsse in der Koalition über eine Gegenfinanzierung gesprochen werden. Das werde nicht einfach, aber man werde Wege finden, um es gegenzufinanzieren, so Lindemann weiter. Zum Sport. Eine Woche vor dem Bundesliga-Start hat Bayern München den ersten Titel der neuen Saison gewonnen. Die Bayern besiegten Vizemeister Borussia Dortmund im Supercup mit 2:1.
4: Den Grundstein für den Supercup-Sieg legten die Bayern im ersten Durchgang. Neuzugang Brown traf zur Führung in der 28. Minute und kurz vor der Pause Olise mit toller Einzelleistung zum 2:0. In der zweiten Hälfte der BVB griffiger und Fabio Silva verkürzte in der 75. Minute. Aber die Bayern behielten die Oberhand. 2:1 am Ende gegen 10 Dortmund. Bensebaini sah glatt rot nach grobem Foulspiel. Moritz Einzel, Sportredaktion.
2: Der FC Bayern hat damit den Supercup insgesamt zum 12. Mal gewonnen.
1: Das Wetter für Deutschland.
2: Die aktuelle Vorhersage des Deutschen Wetterdienstes. Heute im Norden bewölkt, vor allem an den Küsten und im Nordosten Schauer und vereinzelt Gewitter. Im Rest freundlicher und meist trocken, im Südwesten auch länger sonnig. Höchstwerte heute zwischen 17 und 25 Grad, mit den höchsten Werten am Oberrhein. Morgen zum Start in die neue Woche im Norden und Osten heiter, zeitweise wolkig, aber überwiegend trocken. Sonst viel Sonne und wieder wärmer, bei 22 bis 28 Grad in der Spitze.
0: Und nix wie rein in die 8 Uhr Stunde am Sonntagmorgen. Ich bin Herbert Pierdi. Jetzt gibt's Musik von Eva Luginger und Andreas Martin.
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Sein erster großer Hit, Andreas Martin aus 82 mit dem Titel Amore Mio. Alle, die Oliver heißen und in Berlin wohnen, Ohrenspitzen, denn vielleicht kommt jetzt ein Gruß, der für euch bestimmt ist. Susan Rebmann hat nämlich geschrieben in die Gruß- und Wunschbox. Lieber Oliver, es gibt für mich nichts Schöneres, als sonntags ganz entspannt mit dir zu frühstücken. Wie schön, auch der Musikwunsch passt dazu. Daniel Johnson, nie mehr ohne dich.

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1: Da spricht das kleine Spielkind aus ihm raus. Wenn er vernünftig wäre, wären seine Songs vermutlich ganz anders. Wie Vincent heute seinen Ehrentag verbringt, hat er uns auch erzählt.
0: Wir haben ein ganz, ganz tolles Konzert, und zwar ein Jubiläumskonzert, 10 Jahre Natalie Holzner, wo ich auftreten werde. Und dann werde ich mit den Künstlerkollegen und auch mit meinem Team, mit meiner Managerin dann nachts in meinen Geburtstag in den 30. Reihen feiern. Freue mich sehr, am nächsten Tag geht's dann zurück und dann feiere ich auch noch ein bisschen am Sonntagnachmittag mit meinen Freunden und mit meiner Family.
1: Lieber Vincent, wir von Radio Schlagerparadies wünschen dir alles Gute zum 30. Geburtstag, ganz viel Gesundheit und natürlich weiterhin jede Menge Gründe zum Feiern. Und weil bei Vincent ein Geburtstag ohne Getränk irgendwie nur die halbe Wahrheit wäre, stoßen wir jetzt natürlich auch musikalisch mit ihm an. Womit? Ihr könnt's vielleicht erraten.

0: Simone und Charlie Brunner für den Moment. Und für diesen Moment kommt jetzt was?
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0: Genau, der FC Bayern München hat wie im Vorjahr den Supercup gewonnen. Der deutsche Meister und DFB-Pokalsieger gewann eine Woche vor dem Bundesliga-Start das erste Pflichtspiel der Saison auswärts gegen Vizemeister Borussia Dortmund mit 2:1. Moritz Einzel aus unserer Sportredaktion. Der FC Bayern ist jetzt zum insgesamt 12. Mal Supercup-Sieger. War es denn ein verdienter Sieg beim BVB?
2: Ja, schon. Der FC Bayern hat gerade im ersten Durchgang sehr gut gespielt. Neuzugang Nathaniel Brown war da gleich voll involviert, offensiver, als das vielleicht viele erwartet haben. Und Brown hat dann auch das Führungstor gemacht. Kurz vor der Pause Michael Olise mit dem 2:0. Eine ganz tolle Einzelleistung des Franzosen. Bei Olise sieht es ja immer so aus, der entscheidet, ich mache jetzt ein Tor und dann macht er ein Tor. Und so war das auch hier wieder. Im zweiten Durchgang Dortmund dann griffiger, aber zu mehr als zum Anschlusstreffer, zum 1:2 durch Fabio Silva hat es nicht mehr gereicht.
0: Naja, unter anderem auch, weil der BVB das Spiel ja nicht zu 11 beendet hat.
2: Da gab es eine glattrote Karte, ja. Kurz vor Spielende hat Rami Benzebaini, Bayern-Neuzugang Ismail Saibari, sehr robust umgesenzt, offene Sohle, knapp oberhalb des Knöchels. Da hat Schiedsrichter Daniel Schlager gesagt, bis hierhin und nicht weiter. Und dann musste Benzebaini ein bisschen früher duschen gehen. Insgesamt, ja, eine vertretbare Entscheidung.
0: Und wie zufrieden sind die Bayern mit dem Sieg im ersten Pflichtspiel der Saison?
2: Da gab es durchaus unterschiedliche Ansichten. Joshua Kimmich zum Beispiel, der ist ja besonders ehrgeizig und der war jetzt kritisch nach dem Titel in Dortmund.
3: Wir sind zufrieden, dass wir heute gewonnen haben, aber mit der Art und Weise, da sind wir schon noch weit weg, da haben wir noch sehr, sehr viel Arbeit vor uns.
2: Soweit Kimmich am Sky-Mikro. Bayern-Trainer Vincent Kompany, der klang dagegen so.
4: Sehr gute erste Halbzeit, zweite Halbzeit auch insgesamt viel Bereitschaft zum Kämpfen gezeigt.
2: Genau, und am Schluss durften die Bayern mal wieder einen Pokal stemmen und ihren Titelkakadu rausholen.
0: Am nächsten Wochenende startet dann die neue Saison der Fußball-Bundesliga. Für die Bayern geht's am Freitag im Auftaktspiel beim VfB Stuttgart los. Dortmund empfängt am Samstag den Hamburger SV.
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0: Wort.
1: Anna-Karina Wojcak, unzensiert. In vielen Bereichen Deutschlands gehen die Sommerferien so langsam zu Ende. In manchen Bundesländern sind sie schon zu Ende, aber manche fahren auch jetzt erst in den Urlaub. Zum Beispiel Julia Meyer aus Regensburg hat uns geschrieben, wir sind gerade auf dem Weg nach Italien und grüßen alle, die auch gerade für den Urlaub nach Italien fahren. Mit Musik von Florian Fesel, Expresso und Chianti.

0: Es ist gleich 9 Uhr.
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2: Ich bin Tine Klimach. Rente, Steuern, Entbürokratisierung. Bundeskanzler Merz will eine zügige Umsetzung der von der schwarz-roten Koalition beschlossenen Reformen. Die Beschlüsse müssten so schnell wie möglich umgesetzt werden, sagte er der Bild am Sonntag.
3: Es gehe um eine schnelle und umfassende Entlastung für die Wirtschaft, vor allem fürs Handwerk und den Mittelstand. Das Kabinett kommt am Dienstag und Mittwoch in Schloss Neuhardenberg in Brandenburg zusammen. Wichtige Themen sind dabei auch die Ankurbelung der Wirtschaft sowie ein stärkerer Schutz vor Hitze und weiteren Folgen des Klimawandels. Trotz teils massiver Kritik aus Wirtschaft, Opposition, aber auch aus den eigenen Reihen, will die Bundesregierung an ihrem bisherigen Kurs festhalten, so der Kanzler weiter. Aus Berlin, David Riemer.
2: Die Bahngewerkschaft EVG droht mit bundesweiten Streiks im Regionalverkehr ab Januar. Hintergrund sind die Angriffe auf Zugbegleiter. Die Gewerkschaft will erreichen, dass die Strafen dafür verschärft werden. Ein entsprechendes Gesetz müsse noch in diesem Jahr in den Bundestag, sonst werde der Betrieb lahmgelegt. Das sagte Gewerkschaftschef Martin Burkhardt der Bild am Sonntag. Hintergrund ist der Tod eines Zugbegleiters, der Anfang Februar von einem Fahrgast in einem Regionalexpress tödlich verletzt wurde. Laut Gesamtbetriebsrat werden täglich 8 Mitarbeiter im Dienst angegriffen. Italien will trotz neuer EU-Regeln bis auf Weiteres keine Migranten aus Deutschland zurücknehmen. Das sagte Vize-Regierungschef Matteo Salvini. Er begründet das damit, dass deutsche Hilfsorganisationen mit Schiffen Flüchtlinge im Mittelmeer aufnehmen und nach Italien bringen. Zwischen Rom und Berlin gibt es deshalb Streit über den Umgang mit den Menschen. Zum Sport. Der FC Bayern München hat wie im Vorjahr den Franz-Beckenbauer Supercup gewonnen. Der deutsche Meister gewann eine Woche vor dem Bundesliga-Start das erste Pflichtspiel der Saison auswärts gegen Vizemeister Borussia Dortmund mit 2:1. Bayern-Spieler Joshua Kimmich gibt sich kritisch nach dem Spiel bei Sat.1.
4: Ja, spannend. Wir waren nicht so aktiv mit Ball, haben es da nicht immer so geschafft, uns zu unterstützen, haben dann auch ein bisschen zu viel zugelassen, vor allem nach Flanken. Ja, da müssen wir uns deutlich verbessern. Auch, dass wir dann in der zweiten Halbzeit es nicht geschafft haben, das Spiel zu kontrollieren, zu beruhigen. Weil ich glaube, da wäre schon einiges möglich gewesen. Der BVB hat schon auch einfache Ballverluste gehabt.
2: Die beiden Treffer für die Münchner erzielten Neuzugang Nathaniel Brown und Michael Olise. Dortmunds Anschusstreffer schoss Fabio Silva.
1: Das Wetter für Deutschland.
2: Die aktuelle Vorhersage des Deutschen Wetterdienstes. Heute gibt es oft einen Sonne-Wolken-Mix und es ist meist trocken. Der Südwesten bekommt am meisten Sonne ab. Eher trüb ist es im Norden, vor allem an den Küsten und im Nordosten sind immer wieder Schauer und einzelne Gewitter dabei. Mit Temperaturen zwischen 17 und 25 Grad. Der Wochenstart wird freundlich, auch im Norden und Osten, nur an der Küste vereinzelt noch kurze Schauer. Sonst vielfach sonnig. Und es wird wärmer mit bis zu 25 Grad, im Südwesten bis 28 Grad.
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0: Endlich wird's wärmer. Was haben wir doch gefroren in den letzten Tagen. Ich bin Herbert Pierde. Schönen guten Morgen. Gemeinsam gehen wir rein in den Sonntag.
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Ibo mit Das schaffst du nicht. Was es aber oder wer es aber geschafft hat, unsere Künstler gestern Abend beim Radioschlagerparadies Open Air in Facher, da ging's so richtig ab. Einer der Hauptprotagonisten war Semino Rossi, der seine Fans begeistert hat. Und wie schön, dass wir jetzt einen Musikwunsch haben, der genau passt, nämlich die Königin des Sommers. Semino Rossi hat die Petra Schmeisser aus Dortmund gewünscht und sie grüßt damit ihren Liebsten und schreibt in die Gruß- und Wunschbox: Ich liebe dich, Popeye! Naja, hoffentlich hat er viel Spinat dabei. Hier kommt Semino Rossi, hier ist Radio Schlagerparadies am Sonntag. Kommt gut rein in den Tag.

0: gleich 9 Uhr und 20 Minuten an diesem Sonntag und ich kann mir vorstellen, dass viele von euch schon auf die Uhr gucken, mit den Fingernägeln auf den Tisch tippen und es nicht abwarten können, bis es 11 Uhr ist. Was ist um 11 Uhr heute Morgen bei Radio Schlagerparadies? Naja, dann startet das Finale unserer Sommer-Challenge. Wenn ihr da mitgespielt habt, ein Radio-T-Shirt euch angezogen habt und mit dem Handy ein Selfie gemacht habt und dabei unseren Station-Song gesungen habt und das uns eingeschickt habt, dann seid ihr im großen Pool und dann hat sich die Jury alle Videos und unter anderem auch eures natürlich angeguckt. 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Und wer das ist, erfahrt ihr gleich bei Marco Meichel ab 11 Uhr hier bei Radio Schlagerparadies. Jetzt geht's erstmal weiter mit der Frühstücksschlacht, die ihr wahrscheinlich nicht erlebt, hoffentlich. Aber wir hören sie jetzt mit Stefan Dietl und den Aufdrehern.
1: Urlaub machen ist nicht leicht. Ihr wisst doch sicher, wo sie mal der Wecker gestellt. Kurz vor 7,

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Jürgen Markus, ein Festival der Liebe. Hier ist Radio Schlagerparadies am Sonntagmorgen. Ramona Tomalla ist gerade im Campingurlaub. Sie hat geschrieben aus dem Freizeitcenter Oberrhein, hat unsere Grußbox und Wunschbox sich verewigt und grüßt alle Hörer von Radio Schlagerparadies, wünscht uns allen einen sonnigen Sonntag und freut sich schon auf Kreta im nächsten Jahr. Anscheinend war die Ramona also dieses Jahr auch mit uns dabei auf Kreta, denn auch ihr Musikwunsch passt dazu, denn der Mann war auch da. Frank Lars, wenn du diesen Brief liest.

Mariereim auf allen Sprachen. Einmal die Zugspitze sehen. Mit diesem Wunsch hat sich ein 14-Jähriger aus Nordrhein-Westfalen auf eine ungewöhnliche Reise gemacht. Rund 700 Kilometer hat der Jugendliche mit mehreren Zügen zurückgelegt, bis er im oberbayerischen Garmisch-Partenkirchen ankam. Wie die Bundespolizei mitteilt, war der Junge aus einer Jugendeinrichtung ausgerissen und bereits als vermisst gemeldet worden. Eigenen Angaben zufolge hatte er sich vorgenommen, die Zugspitze zu sehen. Während seines Aufenthalts am Zielort Garmisch-Partenkirchen verlor der 14-Jährige aber offenbar die Zeit aus den Augen. Eigentlich wollte er nach erfolgreicher Erfüllung seiner Mission am Donnerstagabend wieder in Richtung München fahren, aber den letzten Zug des Tages hat er verpasst. Weil er seine Reise erst am nächsten Morgen fortsetzen konnte, blieb er über Nacht im Bahnhof. Dort trafen Bundespolizisten den Jugendlichen gegen 3.30 Uhr am frühen Freitagmorgen an. Bei der Überprüfung seiner Personalien stellten die Beamten fest, dass der 14-Jährige vermisst wurde und eigentlich in einer Wohngruppe untergebracht sein sollte. Inzwischen ist er wieder wohlbehalten in seiner Einrichtung angekommen und hat sich seinen großen Wunsch erfüllt, die Zugspitze zu sehen. Also eine erfolgreiche, aber ungewöhnliche Mission.

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Aktuelle Nummer von Mitch Keller hier bei Radio Schlager Paradies. Stefanie Doris ist gerade in Südtirol und von dort aus schickt sie viele Grüße an Opa Klaus und Oma Roswitha. Und nicht nur Stefanie, sondern auch die Sophie, der Luis, der Lorenz, der Finn, die Steffi und der Willi schließen sich den Grüßen an und wünschen sich Jürgen Drews, wenn die Wunderkerzen brennen.

0: Es ist 10 Uhr.
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2: Ich bin Tine Klimach. Bundeskanzler Friedrich Merz will das schwarz-rote Kabinett bei seiner Klausur in der kommenden Woche auf eine schnelle Umsetzung von Reformen einschwören. Es geht unter anderem um Rente, Steuern, Entbürokratisierung und Digitalisierung. Die Beschlüsse müssten so schnell wie möglich umgesetzt werden, sagte er der Bild am Sonntag. Das Kabinett kommt am Dienstag und am Mittwoch in Schloss Neuhardenberg in Brandenburg zusammen. Die Pflegeversicherung ist in Finanznöten. Deshalb ist eine Reform mit deutlichen Einschnitten geplant. Doch ein Punkt könnte revidiert werden. Bundesgesundheitsminister Carsten Lindemann will die bisher geplanten Einsparungen bei Rentenansprüchen für pflegende Angehörige möglichst nicht umsetzen. Das sagte er der Bild-Zeitung.
3: Menschen, die ihre Angehörigen pflegen, bekommen unter bestimmten Voraussetzungen Rentenbeiträge gezahlt, bis zu 740 Euro im Monat. Lindemanns Amtsvorgängerin Nina Waken hatte einen Entwurf zur Pflegereform vorgelegt, der diese Ansprüche auf 70% kürzen würde. Gesundheitsminister Lindemann findet, damit verliere die Gesellschaft an Wärme, weil es bei pflegenden Angehörigen um Menschen gehe, die unsere Gesellschaft zusammenhalten. Er werde versuchen, diesen Punkt noch zu korrigieren. Aus Berlin, Ronny Torchau.
2: Eine neue Schifffahrtsroute durch die Arktis nimmt an Fahrt auf. Neben Russland und China interessiert sich jetzt auch Südkorea für die alternative Route durch die Arktis. Ein Containerschiff legte am Abend für eine Testfahrt Richtung Europa ab, teilten südkoreanische Behörden mit. Das Schiff soll Häfen in Großbritannien, den Niederlanden und Polen anlaufen.
4: Südkorea geht es darum, neue Schiffsrouten für den Handel zwischen Asien und Europa zu testen. Die sogenannte Nordostpassage über die Arktis gilt als deutlich kürzer verglichen mit traditionellen Routen über den Indischen Ozean, aber sie ist einen großen Teil des Jahres durch Eis versperrt. Doch infolge des Klimawandels verlängert sich die schiffbare Zeit zunehmend. Umweltschützer warnen allerdings vor den Folgen des zunehmenden Schiffsverkehrs in der Arktis, denn die empfindlichen Ökosysteme könnten dadurch zerstört werden. Aus Seoul, Fabian Kretschmer.
2: Polnische Behörden haben in den vergangenen Tagen mehr als 4 Tonnen toter Fische aus einem Nebengewässer der Oder geborgen. Bisher sei das Fischsterben auf einen Abschnitt des Gleiwitzer Kanals begrenzt, sagte eine Sprecherin der örtlichen Wasserbehörde. Ursache sei die Blüte der giftigen Goldalge. Derzeit würden regelmäßige Einsatzpatrouillen die Lage überwachen.
1: Das Wetter für Deutschland.
2: Die aktuelle Vorhersage des Deutschen Wetterdienstes. Heute gibt es oft einen Sonne-Wolken-Mix und es ist meist trocken. Der Südwesten bekommt am meisten Sonne ab. Eher trüb ist es im Norden, vor allem an den Küsten und im Nordosten sind immer wieder Schauer und einzelne Gewitter dabei. Mit Temperaturen zwischen 17 und 25 Grad. Der Wochenstart wird freundlich, auch im Norden und Osten, nur an der Küste vereinzelt noch kurze Schauer. Sonst vielfach sonnig. Und es wird wärmer mit bis zu 25 Grad, im Südwesten bis 28 Grad.
0: 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Einen schönen Sonntagmorgen, ich bin Herbert Pehle. Jetzt mit 2 Topstars in die nächste Stunde, Helene Fischer und Roland Kaiser.
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Roland Kaiser bei Radio Schlagerparadies. Francisco Simon hat uns geschrieben vom Frankfurter Flughafen, aber er sitzt da nicht und wartet auf seinen Ferienflieger. Er arbeitet dort. Ob er jetzt gerade arbeitet, weiß ich nicht. Aber er denkt auf jeden Fall an seine Kollegen Stefan und Vanessa, denn er schreibt, die sind gerade dort auf der Arbeit. Ihr packt das gleich, schreibt der Francisco. Gleich ist Feierabend und schickt den beiden liebe Grüße. Und ein Titel dazu passt, denn dann werden die beiden ja auch bald Weekend haben. Hier kommen DJ Herzbeat und Sarah Lombardi.

Der Kevin Neon allein. Der Countdown läuft. Rund 40 Minuten müsst ihr noch warten. Dann steigt unser Finale der Radioschlagerparadies Sommer Challenge. Wer gewinnt den Superpreis? Die Reise nach North Carolina im Wert von rund 3.500 Euro und dann ab in North Carolina mit dem Camper durch den Staat und so viele tolle Sachen erleben und schauen. Und da haben viele von euch mitgemacht. Was musstet ihr tun? Eigentlich nicht viel. Ihr musstet euch ein Radioschlagerparadies T-Shirt überstreifen, unseren Station-Song singen und das Ganze mit eurem Handy filmen und an uns einschicken. Und das haben ganz viele von euch gemacht. Es war schwer für unsere Jury, bestehend aus Mitch Keller, Janis Nikos, Anni Perka, Christian Leist und unserer Musikredaktion, einen Sieger zu finden. Aber sie haben es geschafft und Marco Meichel wird gleich ab 11 Uhr die Show moderieren, das Finale unserer Sommer-Challenge mit dem Superpreis im Wert von 3.500 Euro. Das Ganze mit freundlicher Unterstützung von America Unlimited und Visit North Carolina. Ich drücke euch alle verfügbaren Daumen und hoffe, dass es euch erwischt im positiven Sinne und ihr diese super tolle Reise antreten könnt.

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Olli P., meine Welt. Meine Welt geht jetzt mal in die Schweiz, das heißt der Blick darauf, denn aus dem Kanton St. Gallen haben wir den nächsten Musikwunsch. Silvia aus Gommiswald hört Radioschlagerparadies nämlich übers Internet. Sie war gestern in der Schweiz bei einem Konzert in Hirschau von den Stimmen der Bergen. Ganz toll war es, hat sie geschrieben, und sie wünscht sich natürlich einen Titel von der Truppe, nämlich Was Männer wollen jetzt und hier bei Radioschlagerparadies.

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0: Luna Klee, Sonne und Mond. Es kribbelt so langsam, denn es sind nur noch rund 12 Minuten, bis unser Finale der Sommer-Challenge hier beginnt. Radio Schlagerparadies hat ja dieses Jahr wieder einen super Preis rausgehauen. Eine Reise nach North Carolina im Wert von 3.500 Euro gibt es gleich nach 11 zu gewinnen. Ich beneide meinen Kollegen Marco Meichel, der darf nämlich den Gewinner anrufen oder die Gewinnerin und ihr oder ihm die freudige Nachricht übermitteln. Aber ich gönn's eben, dass er das macht. Ab 11 Uhr könnt ihr, wie gesagt, mitfiebern, wenn ihr mitgespielt habt und euch vielleicht dann super freuen. Ich würde es euch wirklich gönnen. Vorher gibt es aber noch ein bisschen Musik, unter anderem einen Musikwunsch. Und da muss ich sagen, ich beneide die Michaela, denn die ist mit ihrem Mann gerade unterwegs auf die Insel Rügen in den Urlaub. Und zur Unterhaltung unterwegs hat sie sich ein bisschen Musik gewünscht, die wir jetzt gerne erfüllen wollen und spielen wollen. Ich bin Herbert Fehde, wünsche euch einen tollen Sonntag hier bei Radio Schlagerparadies. Drückt euch gleich die Daumen und wünsche euch weiterhin bei unseren Sendungen viel Spaß. Bis bald und macht's gut.
1: Hallo, hier ist die Michaela aus Tonner und ich wünsche mir für mich und meinen Mann Nino und Angelo, wer bringt dich nach Hause heute Nacht?
2: Wer ist an deiner Seite?

0: Hi zusammen, Sonntagvormittag, 11 Uhr. Ich bin Marco Michael und freue mich, weil jetzt geht's los.
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0: Das große Finale unserer Sommer-Challenge. Wer darf für 2 Wochen mit dem Camper nach North Carolina? Ihr erfahrt es in den nächsten Stunden.
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0: Also, wo sie recht hat, hat sie recht, die Anni Perker. Es fängt gerade erst an. Ein großer Tag heute für uns.
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0: Das große Finale unserer Sommer Challenge. Ab jetzt in den nächsten 4 Stunden. Ich bin Marco Michael und freue mich, dass ihr eingeschaltet habt. Und vor allem freue ich mich, dass so viele von euch mitgemacht haben in den letzten Wochen. Ihr konntet euch ja zum Sommeranfang eure kostenlose Radio Schlager Paradies T-Shirts bei uns bestellen und hattet dann die Aufgabe, euch in diesem T-Shirt zu filmen, während ihr unseren Radio Schlager Paradies Song singt. Hier nochmal das Original von Mitch Keller.
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Und was ihr daraus gemacht habt, das hören wir uns in den nächsten Stunden natürlich nochmal an. Und dann sind wir sehr gespannt, wer von euch die geniale Camperreise für zwei nach North Carolina in den USA im Wert von 3.500 Euro abstaubt. Der oder die Glückliche darf zwei Wochen lang mit dem Camper diesen unglaublich vielseitigen Bundesstaat entdecken. Völlig frei und ganz auf eigene Faust. Ein absolutes Roadtrip-Abenteuer, möglich gemacht mit Unterstützung von America Unlimited und Visit North Carolina. Ich bin gespannt und drücke allen jetzt schon mal ganz fest die Daumen. Dann starten wir sie gemeinsam mit Gabi Baginski, die ganz große Show. Das

0: toller Klassiker aus den 80ern von Juliane Werding. 3 Jahre lang. Schönen Sonntagvormittag.
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0: Ihr seid live dabei beim großen Finale unserer Sommer Challenge. So unglaublich viele von euch haben sich richtig verausgabt beim Mitmachen in den letzten Wochen. Eure Aufgabe war es ja, uns ein Video von euch zu schicken, wie ihr im Radio Schlagerparadies T-Shirt unsere Radio Schlagerparadies Hymne singt. Ein bisschen Eigenwerbung darf es schließlich auch mal sein. Ihr habt auf jeden Fall alles gegeben, vor allem auch gesanglich. Angelika aus Neunkirchen im Saarland zum Beispiel hat mit ihrem Partner sogar mit zweistimmigem Gesang geglänzt.
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0: Also gesanglich ist da schon mal einwandfrei gewesen. Großartig. Allerdings ist der Gesang ja nicht das einzige Kriterium für unsere Jury. Auch Kreativität und Originalität spielen eine Rolle. Und da hat die Annika aus Schönberg an der Ostsee sich mal gar nicht lumpen lassen. Sie ist beim Singen gleichzeitig auf dem Pferd galoppiert und das gefühlt bei Windstärke 10 hat dann so geklungen. Großartig, ich sage ja absoluter Wahnsinn, was ihr da abgeliefert habt, auch voller Körpereinsatz. Ganz lieben Dank an dieser Stelle schon mal für eure vielen wirklich richtig geilen Videos. Ja, ob es zum Sieg gereicht hat, das erfahren wir heute und jetzt im großen Finale, also garantiert bis spätestens heute Nachmittag um 3.
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0: Sheikh Khan und das Löwenherz am Sonntagvormittag.
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0: Das große Finale, das ist in vollem Gange. Es geht um eine tolle Reise für zwei nach North Carolina in den USA. 14 Tage lang könnt ihr mit dem Camper diesen unglaublich vielseitigen Bundesstaat auf eigene Faust entdecken. Organisiert wird die Reise von America Unlimited und Visit North Carolina. Und deren Amerika-Expertin Lilly Müller kennt North Carolina wie ihre eigene Westentasche. Lilly, wie unglaublich vielseitig ist denn der Bundesstaat tatsächlich?
2: Wenn man jetzt eben sich den Westen anschaut, da haben wir eben die Bergregion, die Great Smoky Mountains, gibt es auch den gleichnamigen Nationalpark. Wenn man sich dann so die mittlere Region anschaut, die Piedmont-Region, es gibt ganz viele tolle Weingüter hier, Golfen ist sehr groß und hier liegen eben auch so die zwei größten Städte des Bundesstaates, Charlotte und Raleigh, die Hauptstadt. Mhm. Und dann eben an der Küste die Outer Banks, so eine vorgelagerte Inselgruppe. Also wirklich sehr, sehr unterschiedlich. Wenn man jetzt sagt, man hat Lust auf einen Strandurlaub, empfehle ich natürlich die Küste. Wenn man sagt, man möchte wandern gehen und ein bisschen mehr in die Natur, dann auf jeden Fall in die Bergregion.
0: Also North Carolina bietet wirklich alle Möglichkeiten für euren individuellen Traumurlaub. Eine oder einer von euch, die mitgemacht haben bei unserer Sommer-Challenge und im Radio Schlagerparadies T-Shirt unseren Radio Schlagerparadies Song performt haben und uns davon ein Video geschickt haben, wird diese großartige Reise antreten. Wer es ist, das finden wir heute in den nächsten Stunden im großen Finale gemeinsam raus. Ich bin sehr gespannt und drücke natürlich allen ganz fest die Daumen. Ja, und unsere Radio Schlagerparadies-Hymne, die ihr ja singen solltet, die stammt von Mitch Keller, der mittlerweile sogar eine weitere Radio Schlagerparadies-Hymne gezaubert hat. Die ist auch wieder großartig geworden. Hören wir jetzt. Wir feiern diese Nacht.
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0: Auch er hat gestern für super Stimmung gesorgt beim großen Radioschlagerparadies Sommer Open Air in Facher. Rene Ulbrich, und von Facher reisen wir jetzt gedanklich ganz, ganz weit weg nach North Carolina. Ihr wollt den US-Bundesstaat mal unsicher machen? Na, dann habt ihr hoffentlich mitgemacht.
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0: Und heute am Sonntag das große
2: Finale. Oh!
0: Wenn ihr also in den letzten Wochen im Radio Schlagerparadies T-Shirt unsere Radio Schlagerparadies Hymne gesungen habt, diese hier.
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0: Und wenn ihr uns davon ein Video geschickt habt, dann seid ihr auf jeden Fall im Rennen. Unsere Jury hat die Qual der Wahl. Die besteht zum einen aus der Radioschlagerparadies Musikredaktion und zum anderen aus den Schlagerpromis Mitch Keller, Anni Perker, Janis Nikos und Christian Leis. Auch er wird uns später erzählen, wie ihm eure Performances so gefallen haben. Jetzt singt er aber erstmal selber für uns. Hier ist Christian Leis mit Dein Kapitel im Tagebuch. Schönen Sonntag.
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1: Matthias Reim, Die Sterne lügen, sein neuer Hit, auch wieder genial geworden. Schönen Sonntagmittag, es ist genau 12 Uhr.
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3: Ich bin Tine Klimach. Bundeskanzler Friedrich Merz will das schwarz-rote Kabinett bei seiner Klausur in der kommenden Woche auf eine schnelle Umsetzung von Reformen einschwören. Es geht unter anderem um Rente, Steuern, Entbürokratisierung und Digitalisierung. Die Beschlüsse müssten so schnell wie möglich umgesetzt werden, sagte er der Bild am Sonntag. Das Kabinett kommt am Dienstag und am Mittwoch in Schloss Neu-Hardenberg in Brandenburg zusammen. Die Pflegeversicherung ist in Finanznöten, deshalb ist eine Reform mit deutlichen Einschnitten geplant. Doch ein Punkt könnte revidiert werden. Bundesgesundheitsminister Carsten Lindemann will die bisher geplanten Einsparungen bei Rentenansprüchen für pflegende Angehörige möglichst nicht umsetzen. Das sagte er der Bild-Zeitung.
4: Menschen, die ihre Angehörigen pflegen, bekommen unter bestimmten Voraussetzungen Rentenbeiträge gezahlt, bis zu 740 Euro im Monat. Lindemanns Amtsvorgängerin Nina Waken hatte einen Entwurf zur Pflegereform vorgelegt, der diese Ansprüche auf 70% kürzen würde. Gesundheitsminister Lindemann findet, damit verliere die Gesellschaft an Wärme, weil es bei pflegenden Angehörigen um Menschen gehe, die unsere Gesellschaft zusammenhalten. Er werde versuchen, diesen Punkt noch zu korrigieren. Aus Berlin, Ronny Torchau.
3: Eine neue Schifffahrtsroute durch die Arktis nimmt an Fahrt auf. Neben Russland und China interessiert sich jetzt auch Südkorea für die alternative Route durch die Arktis. Ein Containerschiff legte am Abend für eine Testfahrt Richtung Europa ab, teilten südkoreanische Behörden mit. Das Schiff soll Häfen in Großbritannien, den Niederlanden und Polen anlaufen.
5: Südkorea geht es darum, neue Schiffsrouten für den Handel zwischen Asien und Europa zu testen. Die sogenannte Nordostpassage über die Arktis gilt als deutlich kürzer verglichen mit traditionellen Routen über den Indischen Ozean, aber sie ist einen großen Teil des Jahres durch Eis versperrt. Doch infolge des Klimawandels verlängert sich die schiffbare Zeit zunehmend. Umweltschützer warnen allerdings vor den Folgen des zunehmenden Schiffsverkehrs in der Arktis, denn die empfindlichen Ökosysteme könnten dadurch zerstört werden. Aus Seoul, Fabian Kretschmer.
3: Knapp die Hälfte der Menschen hat einer Umfrage des Meinungsforschungsinstituts INSA zufolge keine Angst vor der AfD. Nicht viel weniger fürchten sich aber vor ihr. 49% der Befragten antworteten auf die Frage mit Nein, 42% mit Ja. Mehr als die Hälfte der Befragten hält die AfD für rechtsextrem.
2: Das Wetter für Deutschland.
3: Die aktuelle Vorhersage des Deutschen Wetterdienstes. Heute gibt es oft einen Sonne-Wolken-Mix und es ist meist trocken. Der Südwesten bekommt am meisten Sonne ab. Eher trüb ist es im Norden, vor allem an den Küsten und im Nordosten sind immer wieder Schauer und einzelne Gewitter dabei. Mit Temperaturen zwischen 17 und 25 Grad. Der Wochenstart wird freundlich, auch im Norden und Osten, nur an der Küste vereinzelt noch kurze Schauer. Sonst vielfach sonnig. Und es wird wärmer mit bis zu 25 Grad, im Südwesten bis 28 Grad.
1: 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Ich bin Marco Michael und schicke eine oder einen von euch heute auf Camperurlaub nach North Carolina.
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1: Ein schönes Wochenende wünschen wir, einen entspannten Sonntag. Ja, und ganz entspannt kannst du dir jetzt 100 Euro mitnehmen an diesem Sonntagmittag. 100 Euro gehen hier raus und das wie immer netto und steuerfrei. Dafür sag uns mal bitte, was das hier für ein Film ist. Achtung! Oh, es geht schon echt anspruchsvoll los. Was ist das hier für ein Film? Tja. Wer das weiß, gewinnt 100 Euro hier im Radioschlager Paradies Top Quiz und das unter der 0137 90 30 400. 0137 90 30 400 für 50 Cent aus allen deutschen Netzen und vorher noch ein paar Regeln. Mitmachen bitte ab 18, an Minderjährige werden keine Gewinne ausgezahlt. Jeder Anruf kostet 50 Cent aus allen deutschen Netzen. Bitte darauf achten, dass nicht jeder Anruf, der Kosten produziert, auch automatisch ins Studio gelangt. Gewinnchancen im Leitungsspiel 1 zu 200.000. Parallel dazu kann die Redaktion jederzeit ausgewählte Anrufer per Zufallsprinzip direkt ins Studio durchstellen. Die Teilnahmebedingungen sind auf unserer Homepage zu finden. Dort sind dann später auch alle Lösungen und Gewinne notiert und ein Spiel dauert maximal bis Sendungsende. 100 Euro gibt's zu gewinnen. Netto und steuerfrei an diesem Sonntag. Was ist das für ein Film? So, und wer das weiß, schnappt sich 100 Euro garantiert hier bei uns in der Sendung und das unter der 0137 90 30 400. Das ist die Gewinnernummer zu uns. 0137 90 30 400. Für 50 Cent aus allen deutschen Netzen mit Leitung 2 kommst du live zu uns in die Show. Und ich freue mich sehr, in der Show ist auch der Mirko.
2: Hallöchen.
1: Ist schon kompliziert hier unsere erste Runde, ja, finde ich, ne?
2: Hat's in sich.
1: Also wer weiß, was das hier für ein Film ist, gewinnt die 100 Euro und die hat man ja wirklich sehr, sehr zeitnah auf dem Konto, ne?
2: Exakt, schon wenigen Stunden und zwar per Echtzeitüberweisung.
1: Na bitteschön, 0137 90 30 400 0137 90 30 400 für 50 Cent aus allen deutschen Netzen. Mit Leitung 2 bist du bei uns in der Show. Ich finde den Einstieg heute schon nicht ganz so leicht, ne? Wer weiß, was das ist? Respekt. Gucken wir mal. Durchgestellt, live mit dem Chance-Button. Hallo, wer ist denn da?
3: Fischer Sieglinde.
1: Hallo Sieglinde, hallo. Sie sind gerade ganz überrascht, ne?
3: Ja.
1: Ja, Sieglinde, Sie brauchen gar nicht nervös sein, Sie können hier 100 Euro gewinnen. Was haben Sie denn raus?
3: Pretty Woman.
1: Das stimmt.
2: Jawohl.
1: Sieglinde, und so schnell haben Sie hier 100 Euro sicher im Sack. Na, Gratulation. Ja, Sieglinde kann es nicht glauben, ne?
3: Sieglinde,
1: Sie haben wirklich gewonnen. Das Geld ist in ein paar Stunden schon auf Ihrem Konto. Tun Sie mir nur einen Gefallen und bleiben am Telefon, bitte, ja?
3: Ja.
1: Dankeschön, Sieglinde.
2: Super. Ja, so machen wir so gehen, weiter, ne? Mit den nächsten 100 Euro,
1: na,
2: oder?
1: Na, bitteschön, die nächsten 100 Euro und zwar für diesen Film hier. So, es bleibt kompliziert und anspruchsvoll. Eieiei. Aber es kann sogar noch schwieriger werden. Wer hätte das gedacht? Was ist das? Wer weiß, was das hier ist? Gewinnt die nächsten 100 Euro. Das ist nicht euer Ernst, liebe Kollegen, oder? Eieieiei. Runde wieder gestartet. 0137 90 30 400. 0137 90 30 400 für 50 Cent aus allen deutschen Netzen. Mit Leitung 2 sind Sie bei uns. So, wer weiß denn, was das jetzt hier ist? Ach du meine Güte. Also wer weiß, was wir hier genau suchen, gewinnt die nächsten 100 Euro netto und steuerfrei und das Geld heute Nachmittag. Garantiert schon bei dir auf dem Konto. Heute Nachmittag in wenigen Stunden. Aber nicht bei Sabine, die meinte in der vorherigen Sendung schon mal das hier. Was ist deine Lösung?
4: Das Sandmännchen.
1: Das Sandmännchen, oh, kein schlechter Tipp, haben auch viele in der Redaktion gedacht, aber es ist trotzdem falsch, Louis, tut mir leid. Nee, Sabine, Sandmännchen, ja, klingt in der Tat recht ähnlich, aber habe ich nicht gesagt, dass es auch ein Film ist? Wir suchen einen Film. Was ist das? Eieiei, wer kann anhand dieses super, super, super kurzen Ausschnitts uns sagen, was das ist? Der gewinnt jetzt den doppelten Gewinn. 200 Euro gehen hier raus mit der 0137 90 30 400. Wir haben erhöht 200 Euro Motivationsspritze 0137 90 30 400 für 50 Cent aus allen deutschen Netzen. Mit Leitung 2 kommen Sie live zu uns in die Show. Wer kann uns denn bitte schön sagen, was das ist? Eieiei. Boah, da hört man ja quasi, also nicht viel, fast gar nichts, möchte ich sagen. Sabine meinte das Sandmännchen, wir suchen aber einen Film. Was ist es genau? Timo war auch schon mal bei uns in der Sendung, er meinte damals das.
5: Was hast denn du raus?
6: Die sind Indianer und Winnetou. Winnetou war das.
1: Winnetou ist deine Lösung.
6: Winnetou ist meine Lösung.
1: Du wolltest gerade sagen Cowboy und Indianer, aber Winnetou ist deine Lösung. Aber Winnetou, nee.
0: Wir suchen ja ein Spiel, also ein Spielfilm. Winnetou ist ja nun eine Spielfilmreihe. Ist leider nicht richtig. Tut mir leid. Schade. Es ist nicht Winnetou.
2: Es ist aber auch kurz. Wir waren bei 200, ne?
0: So,
2: dann verdoppel ich nochmal. Es gibt jetzt 400 Euro für die richtige Lösung. 400 Euro heute Nachmittag schon auf dem Konto.
0: Du hast auch ein bisschen Angst jetzt, ne?
2: Ich bin ein bisschen nervös, ja?
0: Ja.
2: Das ist so kurz, so kurz.
0: Was ist das?
2: Boah. Gott, oh Gott.
0: Ja.
2: Wer hat das denn angerichtet?
0: Was ist das? Für 400 Euro jetzt, das ist ja Wahnsinn, 0137 90 30 400 0137 90 30 400 für 50 Cent aus allen deutschen Netzen. Es hat wirklich nichts mit Winnetou und Sandmännchen zu tun. Das ist schon sehr weit weg, ne?
2: Sehr weit weg.
0: Sehr weit weg. Also 400 Euro heute gewinnen, heute kassieren. Bleibt dabei, wir machen eine Echtzeitüberweisung, ne?
2: So machen wir das. Aber wir machen nicht 400, ich lege nochmal 100 Euro oben drauf.
0: Du hast doch gerade verdoppelt.
2: Ist mir doch egal.
0: Warte doch mal.
2: 500 Euro Garantie gewinnen. Ich will jetzt hier einen Gewinner. Schluss.
0: Das ist ja... Der Mirko macht dir den Knight Rider oder was? Das suchen wir übrigens auch nicht. Was ist das? Für 500 Euro netto und steuerfrei 0137 90 30 400. Wir sind auf Gewinnersuche. Noch keiner da unter der 0137 90 30 400. 50 Cent aus allen deutschen Netzen. Winnetou meinte Timo. Falsch. Sabine meinte Sandmännchen. Da haben wir gesagt, wir suchen einen Film. Auch Katrin war in dieser Sendung schon mal. Sie meinte damals das.
5: Was ist denn deine Lösung, bitte?
7: Ja, König der Löwen.
5: König der Löwen?
7: Mhm.
5: Disney?
7: Ja.
5: Elton John? Nee, ich sag, nee, ganz was anderes. Sorry.
2: Sorry. Es war doch ganz anders.
0: Das
2: war gut, oder? War gut, komm, gib's zu.
0: Ich habe mich gerade irgendwo anders gefühlt, aber das ist es nun wirklich nicht. Es ist nicht König der Löwen, Katrin. Also bitte, wir hören bitte noch mal rein. Ich muss das von meinem Kollegen gerade entschuldigen. Was suchen wir hier bitte? So, was können wir da finanziell noch mal? Oder sollen wir abbrechen vielleicht?
2: Nein, auf keinen Fall.
0: Frage?
2: Weil ich so schreck gesungen habe, gibt's mal 100 Euro obendrauf. 600 Euro Garantiegewinn.
0: Kann mich wirklich nur für meinen Kollegen entschuldigen. Immer und immer wieder. 0137 90 30 400. 0137 90 30 400. 50 Cent aus allen deutschen Netzen. Ohne Quatsch, es geht um 600 Euro netto und steuerfrei heute gewinnen, heute kassieren. Wer weiß? Also ist überhaupt wer da an diesem Sonntagmittag und weiß, was das ist für einen Film? Was steckt hier dahinter, wenn es nicht König der Löwen ist? Bitte jetzt auflösen. Wir sind nämlich schon wieder live auf Gewinnersuche. Und die 600 Euro, die hat man wirklich auch heute Nachmittag schon auf dem Konto für den perfekten Start in die letzte Augustwoche, ne?
2: Genau, und zwar per Echtzeitüberweisung.
0: 0137 90 30 400. 50 Cent aus allen deutschen Netzen. Mit Leitung 2 bist du live hier bei uns in der Show. So wie Rüdiger, der war in einer anderen Sendung da, meinte das.
5: Bitte Ihre Lösung. Ich hoffe, Sie haben sie. Ich drück die Daumen.
6: Ja, der Braveheart.
5: Mit Mel Gibson, nee, tut mir leid, auch Braveheart suchen wir nicht.
0: Braveheart ist es leider auch nicht, das tut mir leid. Es ist nicht Braveheart. Was suchen wir denn bitte, Mirko?
2: Ja, das sollen uns die Hörerinnen sagen. Herrgott, ich lege 100 Euro, nee, 150 oben drauf. Es gibt hier live zu gewinnen jetzt 750 Euro, aber die Lösung muss stimmen.
0: 0137 90 30 400 0137 90 30 400 50 Cent aus allen deutschen Netzen. Ich muss wirklich jetzt ganz detailliert fragen, ist überhaupt irgendwer gerade am Radio? Eine Person, die uns sagen kann bitte, was das hier für ein Film ist. Also einer, der es raus hat, gewinnt das ganze Geld 750 Euro netto und steuerfrei.
2: Okay. Das scheint ja doch schwerer zu sein, als wir dachten. Das ist so kurz. Es gibt hier einen Sonderbonus. Ich erhöhe den Gewinn, es gibt 1.000 Euro.
0: Ist nicht das,
2: so.
0: Bitte?
2: 1.000 Euro netto steuerfrei heute Nachmittag auf dem Konto. Für die richtige Lösung, bitte die richtige Lösung.
0: Es geht um 1.000 Euro, es ist kein Quatsch mehr. 0137 90 30 400. 0137 90 30 400. 50 Cent aus allen deutschen Netzen. Braveheart haben wir gehört von Rüdiger. König der Löwen, meinte Katrin, auch falsch. Timo dachte an Winnetou und Sabine an das Sandmännchen. Das ist alles nicht richtig. Wer weiß, wie dieser Film hier heißt? Was?
1: Was steckt dahinter? 0137 90 30 400. 50 Cent aus allen deutschen Netzen. So, Freunde, es ist 12.17 Uhr. Wir wollen, dass die 1.000 Euro hier rausgehen. Und damit die 1.000 Euro jetzt in den nächsten Sekunden rausgehen, ist Mirko jetzt da.
2: Ich verdoppel jetzt deine Gewinnchance. Leitung 4 noch mit dabei. Zwei Leitungen für live zu uns. Die 2 und die 4, die warten auf dich. 1.000 Euro warten auf dich und diese 1.000 Euro gehen heute noch raus.
1: 0137 90 30 400. 0137 90 30 400. 50 Cent aus allen deutschen Netzen. Es sind jetzt 2 Studioleitungen geöffnet. 2 Leitungen stehen auf grün. 2 Leitungen können gerne getroffen werden. 2 Leitungen führen sofort zu 1.000 Euro netto und steuerfrei. Heute Nachmittag auf dem Konto. Was ist das für ein Film? Wie heißt der? 12.18 Uhr, nach 4 falschen Antworten, die wir da in der Vergangenheit gehört haben, brauchen wir bitte den richtigen Film, der nicht Winnetou oder König der Löwen ist. Ist jetzt irgendwer in einer der beiden Leitungen? Gut, die Musik leise?
8: Nee.
1: Ist irgendwer da?
2: Noch nicht?
1: Stille.
2: Wir warten auf einen 1.000-Euro-Gewinner. Ich verdoppel jetzt die doppelte Gewinnchance. Leitung 6 und 8 mit dabei heißt 4 Leitungen.
1: Echt jetzt, ja?
2: Vierfache Gewinnchance. Jeden Augenblick kann es hier soweit sein.
1: 4 Studioleitungen sind geöffnet. Radioschlager Paradies Top Quiz 0137. 90 30 400. Jetzt werden die Kollegen aus der Regie auch schon wieder ungeduldig. 0137. 90 30 400. 50 Cent aus allen deutschen Netzen. Wir suchen einen Film, einen Blockbuster aus den 90ern. Kann uns bitte irgendwer sagen? Einer, der weiß, was das hier ist. Wie heißt dieser Film? Und wenn du eine Idee hast, gehören dir gleich in wenigen Augenblicken 1.000 Euro netto und steuerfrei. Und das Ganze heute Nachmittag schon bei dir auf dem Konto. Das ist mein Start in die letzte Augustwoche.
2: Auf jeden Fall. Und wir gehen hier nicht ohne einen Gewinner. Das verspreche ich. Glücksleitung 13 und die 14 mit dabei. Die noch bessere, die 6-fache Gewinnchance zu 1.000 Euro. Jetzt zu uns kommen und gewinnen. Heute Nachmittag kassieren.
1: 1, 2, 3, 4, 5, 6 Studioleitungen sind jetzt offen. 6 Leitungen führen zu 1.000 Euro. Das ist die Nummer, wenn du weißt, was das hier für ein Film ist. 0137 90 30 400. Ich würde jetzt, also wenn ich wirklich gerade mit nur einer Person spreche, die weiß, welchen Film wir suchen, ich würde dich jetzt bitten, in diesem Augenblick die Nummer zu wählen, damit wir diese Sendung hier gleich erfolgreich beenden können. 0137 90 30 400. 0137 90 30 400. 50 Cent aus allen deutschen Netzen. 1.000 Euro gehen hier raus, netto und steuerfrei. Wir spielen das letzte Mal jetzt diesen Schnipsel. Tut mir leid für die falschen Antworten. Ich kann es nicht ändern. Was ist das für einen Film, für 1.000 Euro, heute noch auf deinem Konto?
2: Ich kann es doch gar nicht fassen. 1.000 Euro, wir warten jetzt auf dich bei uns im Studio. Die 7. Leitung, Leitung 19 mit dabei. 7-fache Gewinnchance. Die Sendung geht nicht mehr lang. Jeden Augenblick kann es soweit sein.
1: 7 Leitungen jetzt geöffnet. Bitte zu uns kommen und jetzt auflösen. Unter der 0137 90 30 400. 0137 90 30 400. Für 50 Cent aus allen deutschen Netzen. 1.000 Euro werden rausgehen. Wir sind jetzt bewusst ein bisschen leiser geworden, damit wir hier wirklich auf unser Telefonklingeln achten können. Wer weiß für 1.000 Euro netto steuerfrei, wie dieser Film heißt? Wer hat die richtige Lösung? Bitte jetzt zu uns kommen. Wir sind in den letzten Sekunden dieser Sendung. Die Regie zählt jetzt wirklich so langsam runter, Mirko, ne?
2: Ja, die zeigen hier das Uhrzeichen im Handgelenk. 120 Sekunden noch und es wird garantiert klingeln. Ich gebe jetzt 3 Leitungen nochmal oben drauf. Die 22, 23 sowie die 24 heißt, ab jetzt die beste. Die 10-fache Gewinnchance zu 1.000 Euro, die sind noch da, die sind noch zu holen. Die warten, jetzt gewinnen und heute noch mitnehmen, heute noch kassieren.
1: 0137 90 30 400. 0137 90 30 400. Für 50 Cent aus allen deutschen Netzen dringend die richtige Antwort gesucht. Dieser Film hier ist es. Wer weiß, was es ist? Wer eine Idee hat, gewinnt die 1.000 Euro. Und das Beste ist, man hat das Geld heute Nachmittag schon auf dem Konto. Kann man richtig schön Spätsommerurlaub noch machen.
2: Ja, oder Kaffeekuchen heute Nachmittag. Alles möglich, auf jeden Fall. 120 Sekunden jetzt anrufen, 1.000 Euro mitnehmen. Unter der 0137 90 30 400. Deine Nummer zu 1.000 Euro. 0137 90 30 400. 50 Cent aus allen deutschen Netzen.
1: Und wer es weiß, was das hier für ein Film ist, gewinnt die 1.000 Euro. Wir sind in den letzten 120 Sekunden und damit darf es jetzt gerne jede Sekunde klingeln. 0137 90 30 400 0137 90 30 400 50 Cent aus allen deutschen Netzen. Wir sind in den letzten Augenblicken dieser Sendung. 1.000 Euro werden rausgehen und 10 Leitungen sind geöffnet. Eine von diesen 10 Leitungen treffen. Man kommt direkt zu uns live in die Sendung rein. Es ist nicht das Sandmännchen, Winnetou oder König der Löwen. Das haben wir alles schon mal gehört. Wer weiß, welcher 90er-Jahre-Blockbuster hier dahinter steckt, der kommt bitte zu uns in, oh Gott, in den letzten 90 Sekunden.
2: Und es wird garantiert klingeln. Die 1.000 Euro gehen garantiert raus. Jetzt mit der besten, mit der 10-fachen Gewinnchance.
1: Unter der 0137 90 30 400 0137 90 30 400 für 50 Cent aus allen deutschen Netzen. Es sind 10 Leitungen geöffnet, die letzten 60 Sekunden. Liebe Regie, bitte lasst uns noch auf dem Sender. Wir sind guter Dinge, dass es hier gleich klingelt und einer oder eine die 1.000 Euro gewinnen wird. In den letzten Augenblicken vom Radioschlager-Paradies-Top-Quiz. Großes Finale 0137 90 30 400. Wer weiß, welchen Film wir suchen, der kommt bitte jetzt zu uns. Der Chance-Button kreist und wir brauchen jetzt bitte die richtige Lösung unter der 0137 90 30 400. Liebe Kollegen aus der Regie, bitte lasst uns noch auf dem Sender. Wer gleich unsere Stimmen in seinem Telefon hört, legt bitte nicht auf unter der 0137 90 30 400 50 Cent aus allen deutschen Netzen. Eine von 10 Leitungen treffen. Du kommst direkt zu uns in die Sendung rein. Du hörst dann unsere Stimme im Telefon. Bitte nicht auflegen, wichtig.
2: Dranbleiben, auf jeden Fall.
1: Und es gibt wie viel Geld zu gewinnen, bitte?
2: Satte 1.000 Euro.
1: Wie viel?
2: 1.000 Euro.
1: Netto steuerfrei. Heute Nachmittag auf dem Konto 12.24, Sendung vorbei. 0137 90 30 400 0137 90 30 400 50 Cent aus allen deutschen Netzen. Wer weiß nun wirklich, welchen Film

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1: Und es ist so spannend, weil heute erfahrt ihr hier im großen Finale, wer auf 14-tägige USA-Reise für zwei von America Unlimited und Wizard North Carolina gehen darf. Zwei Wochen lang mit dem Camper den US-Bundesstaat North Carolina entdecken, inklusive echtem Südstaaten-Flair. Weil das gibt's doch, oder? Dieses Südstaaten-Flair. Oliver vom Reiseveranstalter America Unlimited.
2: In North Carolina hat man wirklich noch dieses authentische Südstaaten-Feeling. Natürlich geht das einmal beim Essen los. Das typische Southern State Barbecue, das darf natürlich nicht fehlen. Und das haben wir da eben in wirklich noch authentischer und lokaler Form. Viel Geschichte in dem Bundesstaat geschrieben, natürlich in Zeiten des Bürgerkriegs logischerweise.
1: Ja.
2: Und tatsächlich auch landschaftlich recht, ich sag mal, angepasst an die Südstaaten. Denn wer vielleicht bei sowas an Louisiana und vielleicht auch Alligatoren oder sowas denkt, auch sowas haben wir auch in North Carolina. Deswegen würde ich sagen, schon der perfekte Mix und auch der perfekte Einstieg für die Südstaaten.
1: 3.500 Euro ist dieses Abenteuer wert, Freunde. Und eine oder einer von euch, die oder der sich unserer Sommer-Challenge gestellt hat in den letzten Wochen, also im Radio Schlagerparadies T-Shirt unseren Radio Schlagerparadies Song performt hat, darf bald Koffer packen. Vielleicht ja der Christian, warum sein Video unserer Jury besonders gut gefallen hat, das hören wir gleich. Vorher geht's jetzt auch mit Frau Senior, die schon mal auf Reisen, also schon mal Koffer packen. Hier ist Voyage, Voyage.

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0: Ganz viele positive Vibes gibt's in diesem wunderschönen Schlager von Andrea Berg, Mosaik am Sonntagmittag.
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0: Und Sommer Challenge hat bedeutet, Radio Schlagerparadies T-Shirt anziehen, die Radio Schlagerparadies Hymne singen und euch dabei filmen. Danke an dieser Stelle nochmal für so viele lustige, kreative und wirklich super geile Videos, die ihr uns in den letzten Wochen an sommer@radioschlagerparadies.de geschickt habt. Schaut euch die gern selber nochmal an, diese Videos, wenn noch nicht passiert, auf unserer Homepage schlagerparadies.de. Das lohnt sich auch musikalisch. Ganz besonders auch das Video vom Christian. Das ist wirklich auch rausgestochen.

0: Wow, also da würde ich echt sagen, oder steht der Gesangskarriere doch überhaupt nichts mehr im Wege. Aber auch alle anderen haben sich richtig ins Zeug gelegt. Hier mal ein kleiner Zusammenschnitt.
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0: Mein Wölkchen, supergeil, sensationell. Also da hat es unsere Jury echt richtig schwer, wer alles in unserer Jury ist und nach welchen Kriterien sie eure Videos bewertet. Das lassen wir uns gleich nach eins erzählen.
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0: richtig mega geil geworden, der neue Song von Relaxer, bayerischer Love-Song. Dann sagen wir doch an dieser Stelle gerne auch mal Servus und schönen Sonntag. Ich bin Marco Maichl.
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0: Und weiter geht's. Wir sind mittendrin im großen Finale unserer Sommer-Challenge. Für wen geht's für 2 Wochen mit dem Camper nach North Carolina? Ihr hört's vor 15 Uhr.
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0: Auch er ist gestern mit dabei gewesen beim großen Radioschlagerparadies Sommer Open Air in Facher. Über 10 Stunden fette Schlagersause vom Allerfeinsten. Semino Rossi, er hat auch Gas gegeben und für gute Laune gesorgt. Du bist mein Glücksmoment, haben wir gerade gehört.
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0: Ja, die Sommer Challenge, das große Finale heute bei uns. Und diese Sommer-Challenge, die hat zum einen wirklich unfassbar viel Spaß gemacht, aber sie war in den letzten Tagen auch wahnsinnig anstrengend für unsere Jury. Ihr habt uns ja wirklich viele großartige Videos von euch geschickt, in denen ihr unsere Radioschlagerparadies-Hymne gesungen habt.
2: Für

0: ihr habt wirklich alle Register gezogen, um die Jury von euch zu überzeugen. Unsere Jury hat zum einen mal aus den Schlagerpromis Christian Leis, Anni Perker, Janis Nikos sowie dem Autor unseres Radioschlagerparadies-Songs Mitch Keller bestanden und zum anderen aus unserer Radioschlagerparadies-Musikredaktion, also unter anderem auch aus Kollegin Holly Brach. Holly, erklär uns doch mal, wie das Voting abgelaufen ist.
1: Mann, liebe Leute, ihr habt es uns wirklich schwer gemacht. Wir, die Jury, also die Musikredaktion und die Künstler Anni Perker, Mitch Keller, Janis Nikos und Christian Leis haben sich alle Videos angesehen. Alle. Wir als Musikredaktion haben dann unsere Favoriten aufgelistet und das Video mit den meisten Stimmen hat von uns einen gemeinsamen Punkt bekommen. Dazu kamen dann die Favoriten der Künstler.
0: Ja, und das auch mit jeweils einem Punkt. Das Video, das die meisten Punkte hat, das gewinnt. Also ein ganz faires Auswahlverfahren. Allerdings hat es das bei den supergeilen Clips, die ihr uns geschickt habt, auch nicht einfacher gemacht. Es bleibt also spannend, wer sich von euch die Camperreise für zwei in die Vereinigten Staaten unter den Nagel reißen wird. Allen Kandidaten weiterhin toi toi toi. Garantiert noch vor 3 heute Nachmittag werden wir das Geheimnis lüften. Hier sind Fantasy. Ich sehe.

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0: starkes Duett. Nino D'Angelo zusammen mit Marina Marx, Bella Italia e Amore.
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0: Wir nähern uns langsam aber sicher dem Moment der Wahrheit beim Finale unserer Sommer Challenge. Unsere Jury hat sich wirklich schwer getan, den absoluten Favoriten zu ermitteln. Neben unserer Radio Schlagerparadies Musikredaktion hatten auch die Schlagerpromis Anni Perker, Janis Nikos, Christian Leis und Mitch Keller jeweils einen Punkt zu vergeben. Und natürlich haben die vier neben den Aspekten Kreativität, Originalität, Ausdruck, filmische Umsetzung auch euren Gesang bewertet. Ja, und da müssen wir jetzt natürlich erstmal checken, wie gut die denn das eigentlich überhaupt selber können. Also bei Mitch Keller ist es auf jeden Fall mal safe. Von ihm ist ja unser Radioschlager-Paradies-Song.
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0: Ob das bei Janis Nikos genauso gut klingt? Ja,

0: Ja, auch sehr, sehr schön, aber immer noch mit Beat dabei. Geht's dann auch mal a cappella, Christian Leis?
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0: Na also, fehlt jetzt nur noch eine im Bunde, die wunderbare Annie Parker mit Gitarre und vor Publikum.

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0: Na, da werden wir doch gerne älter, oder? Wenn wir diesen Song von Udo Jürgens anhören aus den 70ern mit 66 Jahren, da fängt das Leben an. Schönen Sonntagnachmittag.
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0: Und es wird immer spannender beim Finale unserer Sommer Challenge. Ganz viele von euch haben mitgemacht in den letzten Wochen und uns fantastische Videos geschickt. Dafür ausdrücklich nochmal ganz, ganz lieben Dank euch allen. Ihr habt es unserer Jury wirklich richtig schwer gemacht. Natürlich können wir eure Videos im Radio schlecht zeigen, deshalb schaut euch die gerne einfach mal an. Gibt's ja auf unserer Homepage schlagerparadies.de. Alle nochmal zum Anklicken, zum Anschauen, zum Spaß haben. Was war unsere Sommer-Challenge? Na klar, euch in euer Radio-Schlagerparadies-T-Shirt zu werfen und dann unsere Radio-Schlagerparadies-Hymne singen.
2: Ihr

0: Das zum Beispiel ist die Miriam aus Torgau in Sachsen gewesen. Sehr schön gemacht, unplugged mit Gitarre. Andreas aus Kaiserslautern hat eher so ein bisschen mehr auf Elektronik gesetzt.
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0: Ja, auch sehr, sehr schön. Wer von euch allen heute die Reise nach North Carolina in den USA abräumt und sich über 14 Tage Camperurlaub für zwei im Wert von 3.500 Euro freuen darf, das liegt in den Händen bzw. in den Ohren unserer Fachjury. Wie die sich entschieden hat, das erfahrt ihr schon ganz bald. Nächste Stunde hier bei uns. Es wird super spannend.
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0: Schönes Wochenende mit Radio Schlagerparadies und ich sag mal so, vergesst den spannendsten Tatort am Sonntagabend. Wirklich nervenaufreibend ist das, was wir euch heute Nachmittag bieten.
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0: Wir sind mittendrin im großen Finale unserer Sommer Challenge und in der nächsten Stunde ist Showdown. Dann erfahren wir, wer von euch unsere Sommer Challenge gewinnt und zu zweit für 2 Wochen auf eigene Faust mit dem Camper den US-Bundesstaat North Carolina entdecken wird. Es wird eine oder einer von euch sein, die oder der uns in den letzten Wochen ein Video geschickt hat, in dem sie oder er im Radio Schlagerparadies T-Shirt unsere Radio Schlagerparadies Hymne gesungen hat. Diese hier.
2: Hilfe!

Mitch Keller hat die Hymne ja gemacht und er ist genau wie die Schlagerpromis Annie Parker, Christian Leis und Janis Nikos in der Jury. Gleich nach zwei werden wir von den Vieren hören, wie sie eure Videos und eure Performances so gefunden haben. Und vor allem wird mir die Jury dann einen Umschlag überreichen mit dem Sieger unserer Sommer-Challenge. Und den werde ich dann versuchen, live ans Telefon zu kriegen. Also das wird super spannend. Schönen Nachmittag, jetzt mit Marie Reim auf allen Sprachen bei Radio Schlagerparadies.

0: Schönen Sonntagnachmittag, gleich in wenigen Sekunden wird es 14 Uhr.
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2: Ich bin Dirk Zeitler. Italien will trotz neuer EU-Regeln bis auf Weiteres keine Migranten aus Deutschland zurücknehmen, das sagte Vizeregierungschef Salvini. Er begründete dies damit, dass deutsche Hilfsorganisationen mit Schiffen Flüchtlinge im Meer aufnehmen und nach Italien bringen.
3: Theoretisch muss Italien nach den neuen EU-Regeln die Menschen aufnehmen, weil jeder Migrant in dem EU-Land einen Asylantrag stellen muss, das er zuerst betreten hat. Deshalb wollen Deutschland und andere Länder Migranten wieder zurückschicken, die über die italienische Küste in die EU kamen. Trotzdem hat Rom seit Inkrafttreten des neuen Pakts Mitte Juni keinen einzigen Migranten aus Deutschland zurückgenommen. Italien sagt, das Aufnahmesystem ist komplett überlastet. Laut italienischen Medien soll es bald neue Gespräche zwischen Berlin und Rom geben. Tine Klimach, Nachrichtenredaktion.
2: Die Ukraine braucht nach den Worten von Präsident Zelensky dringend Milliarden zur Finanzierung des Abwehrkampfs gegen Russland. Kiew erwarte von der EU 30 Milliarden Euro für die Verteidigungsausgaben, sagte er in Kiew. Allein 20 Milliarden seien notwendig, um die Gehälter der Soldaten, die Kompensation für die Familien der Gefallenen und andere Ausgaben zu bezahlen, so Zelensky. Bundeskanzler Merz will das schwarz-rote Kabinett bei seiner Klausur in der kommenden Woche auf eine schnelle Umsetzung von Reformen einschwören. Es geht unter anderem um Rente, Steuern, Entbürokratisierung und Digitalisierung. Die Beschlüsse müssten so schnell wie möglich umgesetzt werden, sagte er der Bild am Sonntag.
4: Dass der FC Bayern bei den Männerpreisen abräumt, kommt wenig überraschend, so souverän wie die Bayern letzte Saison aufspielten. Stürmer Harry Kane überzeugte die abstimmenden Sportjournalisten dabei wohl vor allem mit seinen 61 Toren für den Rekordmeister in 51 Pflichtspielen. Bayern-Coach Kompany galt bei den Trainern auch als klarer Favorit, nachdem er die Bayern zum Double-Gewinn gecoacht hat. Dass Julia Gwin zur Fußballerin des Jahres in Deutschland gekürt wurde, kommt etwas überraschender nach ihren vielen jüngsten Verletzungen. Sportkollegen würdigen aber vor allem neben ihrem Spiel auch ihre Kämpfermentalität und Einstellung. Ronny Tochau, Nachrichtenredaktion.
2: Zum Sport. Bayern-Profi Harry Kane ist zum Fußballer des Jahres in Deutschland gewählt worden. Sein Münchner Clubcoach Vincent Kompany gewann bei der vom Kicker organisierten Abstimmung die Wahl zum Trainer des Jahres. Fußballerin des Jahres wurde Julia Gwin, ebenfalls vom FC Bayern.
1: Das Wetter für Deutschland.
2: Aktuelle Vorhersage des Deutschen Wetterdienstes. Heute oft Sonne und Wolken, im Nordosten einzelne Schauer und kurze Gewitter. Höchstwerte zwischen 17 Grad auf Sylt und 25 Grad am Oberrhein. Der Start in die neue Woche wird oft freundlich. Nur an den Küsten immer mal wieder kurze Schauer. Im Rest viel Sonnenschein. Die Temperaturen 22 bis 25 Grad. Im Südwesten bis 28 Grad.
0: Marco Maikl für euch im Studio. Hi!
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0: Und es ist nicht nur ein entspannter, sondern auch ein spannender Sonntag heute. Das Finale unserer Sommer-Challenge geht in dieser Stunde ins Finale. Wer darf zwei Wochen lang nach North Carolina? Die Entscheidung unserer Jury gibt's in dieser Stunde.

0: wünscht man sich doch dann, dass der Zug auch mal Verspätung hat, wenn man im Zug nach Osnabrück das ganz große Glück findet. Schönen Nachmittag.
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0: Die Spannung steigt beim großen Finale unserer Sommer Challenge. Bald wissen wir, wer für 2 Wochen die USA unsicher machen darf. Genauer gesagt den US-Bundesstaat North Carolina. Eure Aufgabe war ja, uns ein Video zu schicken, in dem ihr unsere Radio Schlager Paradies Hymne "Hier fühle ich mich wohl" singt. Unsere Jury hat alle eure Videos genau unter die Lupe genommen. Also unsere Radio Schlager Paradies Musikredaktion sowie die Schlagerstars Christian Leis, Mitch Keller, Janis Nikos und Anni Perker. Sie alle durften jeweils ihre 5 Favoriten aussuchen. Gar keine leichte Aufgabe. Was sagten zum Beispiel Christian Leis?
2: Hallo ihr Lieben, ich habe mir alle Videos angeschaut und muss sagen, es waren sehr, sehr viele tolle Beiträge dabei. Und ihr habt euch echt Mühe gegeben. Ob im Hühnergehege, am Pool, mit der Gitarre selber begleitet, hoch zu Pferd oder beim Hausputz. Einfach witzige und originelle Ideen von euch. Es hat richtig Spaß gemacht, das anzuschauen. Ich bin schon ganz gespannt, welches Video das Rennen macht und drücke euch allen die Daumen.
0: Aber auch Anni Perker habt ihr schwer beeindruckt, glaube ich.
3: Also erstmal vorweg muss ich euch sagen, dass ich einen ziemlichen Ohrwurm jetzt habe, dank Radio Schlagerparadies von "Hier fühle ich mich wohl" mit Radio Schlagerparadies. Ja, es hat auf jeden Fall sehr viel Spaß gemacht, die ganzen Videos anzuschauen und auszuwerten. Es waren doch auch sehr viele einfallsreiche Videos dabei, auch sehr lustige. Deswegen war die Auswahl auch gar nicht so einfach. Aber ich denke, ich habe 5 sehr gute Favoriten ausgewählt.
0: Das wollen wir doch hoffen. Das Video mit den meisten Stimmen gewinnt. Wer es sein wird, das erfahrt ihr in dieser Stunde noch. Vorher lassen wir natürlich auch noch die anderen beiden Jurymitglieder zu Wort kommen gleich. Also Janis Nikos und den Sänger unserer Radio Schlagerparadies-Hymne, Mitch Keller.
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0: Stimmen und ich sag ja.
1: Ella, endlich Hand in Hand am Sonntagnachmittag.
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1: Und wir sind auf der Zielgeraden im Finale unserer Sommer Challenge. Und das Ziel ist der US-Bundesstaat North Carolina. Wer darf seine Koffer packen und dort für 2 Wochen mit dem Camper eine unvergessliche Zeit verbringen? Die oder der unsere Jury am meisten überzeugt hat. Die Challenge war, im Radio Schlager Paradies T-Shirt unsere Radio Schlager Paradies Hymne zu singen und uns davon ein Video zu schicken. Zum Anschauen gibt's die alle nochmal auf unserer Homepage schlagerparadies.de. Macht das gerne noch, wenn auch nicht passiert, das lohnt sich wirklich. Unsere Jury hat sich die Videos schon angeschaut. Also zum einen mal unsere Musikredaktion, aber zum anderen auch unsere Schlagerpromis Christian Leis und Anni Perker. Die beiden sind ja vor ein paar Minuten schon zu Wort gekommen. Und jetzt hören wir noch die anderen beiden Jurymitglieder. Mitch Keller zunächst. Natürlich ist auch er Teil der Jury. Er hat unsere Radio Schlager Paradies Hymne ja geschrieben und gesungen. Mitch, wie schwer ist es für dich denn gewesen, dich zu entscheiden?
3: Ich muss wirklich sagen, Wahnsinn. Ich war total überwältigt, sage ich jetzt mal, was ihr alles für krasse Ideen habt. Und das war für mich wirklich nicht einfach. Aber ich möchte euch allen ganz, ganz toll die Daumen drücken. Und ja, an alle, die mitgemacht haben, tausend Dank, das habt ihr richtig toll gemacht.
1: Also da habt ihr den Meister persönlich ganz schön schwer beeindruckt. Genau wie auch den 4. Schlager-Promi unserer Jury. Janis Nikos hat ja auch mitgevotet. Mal hören, wie es er gefunden hat.
4: Hallo, hier ist Janis Nikos. Wow, ich bin wirklich begeistert, was für witzige und tolle Videos ihr eingereicht habt. Ob im Pool, im Garten und auf dem Feld, einfach Wahnsinn. Man hat richtig gespürt, mit wie viel Spaß und Herz ihr dabei wart. Es war einfach großartig.
1: Treffender hätte ich es auch nicht sagen können. Ihr seid alle hervorragend gewesen. Großes Kompliment, aber gewinnen kann halt nur einer. Wer von euch für 2 Wochen nach North Carolina darf, diese Reise im Wert von 3.500 Euro abstaubt, das erfahrt ihr in wenigen Minuten. Die Jury wird mir den Gewinner gleich überreichen, gut verschlossen in einem Umschlag, und dann mache ich den gleich auf. Vorher singt jetzt aber erst noch mal eins unserer Jurymitglieder für euch. Hier ist Janis Nikos zusammen mit Marcella Karin, California Blue.

0: Nick P. am Sonntagnachmittag.
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0: Und jetzt ist wirklich Finale vom Finale, weil jetzt werdet ihr erfahren, wer seine Koffer packen darf, für wen es auf große USA-Reise geht. So viele von euch haben in den letzten Wochen unseren Radio Schlager Paradies Song gesungen und uns davon so viele lustige und geile Videos geschickt. Unsere Jury bestehend aus unserer Musikredaktion und den Schlagerpromis Janis Nikos, Anni Perker, Christian Leis und Mitch Keller haben sich die alle angeschaut und sich entschieden, wer am besten performt hat. Bewertet worden ist nach Kreativität, Originalität, Ausdruck, filmischer Umsetzung und auch natürlich Gesang. Den Gewinner bzw. die Gewinnerin habe ich jetzt hier in einem Umschlag, auf einem Zettel. So, natürlich steht da auch die Telefonnummer drauf. Und da rufe ich jetzt einfach mal an. So ganz spontan. So. Mal schauen. Hoffentlich ist da jemand zu Hause.
3: Erik Epple, hallo.
0: Erik hier, der Marco von Radio Schlagerparadies. Ich grüße dich.
3: Ja, hi.
0: Hi.
3: Ja, grüß dich.
0: Im Hintergrund, wer ist da zu hören? Die Caro wahrscheinlich,
3: die,
0: oder?
3: Die Caro, meine Frau, genau.
0: Ja, ihr habt ja mitgemacht bei unserer Sommer-Challenge und in unseren Radio Schlagerparadies-T-Shirts unseren Radio Schlagerparadies-Song gesungen. Das hat sich bei euch beiden so angehört. Wir hören da nochmal rein.

0: Ja, Wahnsinn, Mensch, warum macht ihr jetzt beides nicht beruflich? Wo singt ihr sonst gerne mal, wenn ich gerade vor der Kamera dusche oder auch mal Karaoke?
1: Immer im Auto, natürlich im Radioschlagerparadies.
0: Ja, sehr
1: auch
0: schön.
1: Auch am
0: Strand. Wunderbar. Ich singe auch gerne mal, sogar dreistimmig, laut, falsch und mit Begeisterung, aber ich lasse es meistens dann trotzdem sein. Beschreibt doch noch kurz, was in eurem Video zu sehen gewesen ist. Das können ja die Hörer jetzt nicht direkt sehen. Was habt ihr denn da gemacht?
2: Ja, also es war ist so, dass der Song ja sowieso unser Favorite-Song ist. Also Aha. Wenn der im Radio kommt, dann drehen wir das Radio auf.
0: Ja.
2: Und dann haben wir uns überlegt, wenn man dann nach einem gestressten Tag nach Hause kommt und dann den Song einschaltet, dann geht das Herz auf sozusagen. Mhm. Und so haben wir das Video dann gedreht. Also dass wir an einem alten Radio quasi den Startknopf drücken Und dann geht's los und alle Songs sind vorbei.
0: Ja, und Caro hat eine leuchtend rosa Krone auf und als Mikro habt ihr beide eine Sonnenblume gehabt. Also wirklich sensationell. Unsere Jury war auch begeistert. Die war so begeistert von euch beiden, dass sie entschieden hat, dass ihr die Gewinner unserer Sommer-Challenge seid. Und somit geht es für euch auf einen zweiwöchigen Roadtrip mit dem Camper durch den US-Bundesstaat North Carolina im Wert von rund 3.500 Euro.
2: Yes, geil.
1: Richtig geil.
0: Herzlichen Glückwunsch für so eine geile Reise. Und da filmt man sich doch gerne mal beim Singen. Ganz viel Spaß.
2: Mega, mega cool.
0: Und viele aufregende Erlebnisse in den USA wünschen wir euch. Noch einen schönen Sonntag.
2: Ja, vielen Dank. Danke. Ciao.
0: Und jetzt hören wir natürlich unseren Radioschlagerparadies-Song nochmal in voller Länge. Hier ist Mitch Keller.

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0: Mensch, ist das spannend gewesen. Seit ein paar Minuten wissen wir, wer unsere Sommer Challenge gewonnen hat. Unsere Jury hat sich entschieden für Caro und Erik aus Stuttgart. Ihre Performance vom Radio Schlagerparadies Song hat unsere Musikredaktion sowie unsere Schlagerstars Janis Nikos, Anni Perker, Christian Leise und Mitch Keller am meisten überzeugt. Und deshalb geht's für die beiden auf einen zweiwöchigen Roadtrip mit dem Camper durch den US-Bundesstaat North Carolina im Wert von rund 3.500 Euro. Vor ein paar Minuten habe ich sie live am Telefon mit dieser Nachricht überrascht.
2: Yes, geil.
3: Total. Richtig geil.
0: Herzlichen Glückwunsch. Ganz viel
2: mega,
0: Spaß.
2: Mega cool.
0: Ja, mega cool war auf jeden Fall auch ihre Performance.

deshalb völlig zu Recht gewonnen. Und allen anderen, die mitgemacht und mitgesungen haben in den letzten Wochen bei unserer Sommer-Challenge, nochmal danke fürs Dabeisein.

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0: ist die Sonntagslounge, unser gemeinsamer, gemütlicher Nachmittag. Mein Name ist Joachim Müller. Schön, dass ihr dabei seid.
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1: Die gemütlichsten Stunden der Woche stehen jetzt an. Es ist Sonntagnachmittag. Egal, was ihr gerade macht, geht es gemütlich an. Wir begleiten euch und einige sind sicher bei diesem Wetter im Cabrio unterwegs. Dann lasst euch nicht nur den Wind ins Haar wehen, sondern auch die schönsten Schlager um die Ohren. Willkommen bei Radio Schlagerparadies. Jetzt mit Musik von Linda Feller und mit Sonne geht das leichter.

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0: Helene Fischer in der Sonntagslounge hier bei Radio Schlagerparadies. Und wie heißt das auch so schön? Vorfreude ist die schönste Freude. Und wir können uns heute schon auf den kommenden Dienstag freuen. 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

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Und hier ist Musik von ihm, süßer Sommerduft.

0: Der Sonntagnachmittag bei Radio Schlagerparadies und Andreas Martin, niemals zu alt. Auch in dieser Sendung haben wir Platz für den ein oder anderen Musikwunsch von euch. Könnt ihr gerne schicken über die 06805 699 110 als Sprachnachricht zum Anrufbeantworter oder per WhatsApp. So wie dieser Hörer, der hört sich jetzt im Radio.
1: Ich komme aus Lübeck, heiße Raphael und wünsche mir das Lied "Warum hast du nicht Nein gesagt" von Roland Kaiser und Maite Kelly. Und ich grüße alle, die jetzt noch zuhören, und allen noch einen schönen Nachmittag.

aktuelle Musik hier bei uns, Radio Schlagerparadies von Laura und Marc, featuring also gemeinsam mit Amber, und ich gebe eine Runde Liebe aus. Hier mal ein kurzer Fakt zum Staunen für den Sonntagnachmittag. Die Glasfaserkabel auf dem Meeresgrund transportieren ja nicht nur unsere E-Mails und Social-Media-Feeds, wie zum Beispiel Katzenvideos, ja, sondern fungieren ab jetzt auch als gigantische Erdbebenmelder. Die Erde schläft ja nie, und unsere Datenleitungen, zum Beispiel in den Ozeanen, hören ganz genau hin, und das rund um die Uhr. Wenn also heute Nachmittag mal das Netz hakt bei euch, keine Sorge, da hat sich unten im Ozean wahrscheinlich nur ein Wal mal kurz verschluckt. Und wir hören jetzt auch genau hin bei der schönsten Musik am Sonntagnachmittag bei Radio Schlagerparadies. Hier sind die Draufgänger mit Schachmatt.

einer unserer Sommerhits hier bei Radio Schlagerparadies, Nadine 7 und ihre Version von Ein Bett im Kornfeld. Über unsere Wunsch- und Grußbox hat sich der Marc gemeldet. Er ist in Wasserburg am Bodensee zu Hause und er schreibt hier: Liebes Radio Schlagerparadies-Team, wir überlegen gerade, wie der Titel nochmal klingt, den wir jetzt eingestellt haben als Musikwunsch. Dann kann ich an dieser Stelle schon mal sagen, wir bringen ihn euch jetzt in Erinnerung aus dem Jahr 1970, Peter Alexander. Hier ist ein Mensch.

Markus, Astronaut. Hier ist die Sonntagslounge bei Radio Schlagerparadies. Einen Musikwunsch, den schaffen wir noch in dieser Stunde. Der geht nach Mühlhausen zum Philipp. Er schreibt hier ganz herzliche Grüße an alle Zuhörer von Radio Schlagerparadies. Und ganz besonders möchte er grüßen die beste Mama, seine Mama auf der Welt. Sie wäre die beste, die man sich nur wünschen kann. Da wird sie sich jetzt freuen. Und der Musikwunsch, der kommt von Tanja Lasch. Auch morgen noch.

0: Es ist 16 Uhr.
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2: Ich bin Dirk Zeitler. Zwischen Deutschland und Italien verschärft sich ein Streit über den Umgang mit Bootsflüchtlingen aus dem Mittelmeer. Der italienische Vizeregierungschef Salvini verkündete am Wochenende, sein Land werde aus Deutschland keinen einzigen illegalen Einwanderer zurücknehmen, solange deutsche Hilfsorganisationen mehr unterwegs seien. Die Bundesregierung verweist hingegen auf bestehende EU-Regelungen.
3: Italiens rechte Dreierkoalition von Ministerpräsidentin Giorgia Meloni begründet ihre Haltung damit, dass deutsche Hilfsorganisationen seit Jahren auf dem Mittelmeer immer wieder Bootsflüchtlinge an Bord nehmen, um sie dann in italienische Häfen zu verschiffen. Angeblich kamen auf diese Weise allein seit Jahresbeginn 2200 Migranten ins Land. Rom verlangt nun, dass diese Zahl mit der Zahl der möglichen Rückkehrer aus Deutschland verrechnet wird und besteht auf einem Ausgleich aus Berlin. Aus Rom, Christoph Saturn.
2: Der heftig kriselnde VW-Konzern steht vor brisanten Tagen. Kommende Woche soll eine Reihe von außerordentlichen Betriebsversammlungen bei Volkswagen stattfinden. Die Arbeitnehmerseite fordert Details zu den befürchteten massiven Sparplänen. VW-Vorstandschef Blume hat jetzt in der Bild am Sonntag einen Appell an die Belegschaft gerichtet.
4: Die Autobranche steckt in der Krise. Geopolitik, Handelsbarrieren und schwache Märkte. Und viele der großen deutschen Autokonzerne haben zu lange auf Verbrenner gesetzt, anstatt auf E-Autos. Da kommt viel zusammen. VW-Konzernchef Blume schwört die Belegschaft weiter auf tiefgreifende Einschnitte ein. Auf die nächsten Wochen komme es an. Alle müssten mitziehen, sagte er im Zeitungsinterview. Tine Klimach, Nachrichtenredaktion.
2: Zwei Bergdramen in Tirol haben Deutschen das Leben gekostet. In einem Klettergarten ist ein 19-Jähriger aus Hamburg vor den Augen seiner Freunde in den Tod gestürzt. Und bei einer Bergtour in den Zillertaler Alpen in Tirol verunglückte ein 34-jähriger Mann aus Oberursel tödlich. Zum Sport. Bundesliga-Absteiger 1. FC Heidenheim hat im DFB-Pokal bei einem Viertligisten eine Demontage erlebt. Der SSV Jedeloh 2 jubelte über eine große Überraschung und seinen erstmaligen Zweitrundeneinzug. Gesperrten Langzeittrainer Frank Schmidt an der Seitenlinie blamierte sich der Fußball-Bundesligist beim niedersächsischen Regionalligisten mit einer 2:5-Schlappe.
1: Das Wetter für Deutschland.
2: Die aktuelle Vorhersage des Deutschen Wetterdienstes. Heute auf Sonne und Wolken, im Nordosten einzelne Schauer und kurze Gewitter. Höchstwerte zwischen 17 Grad auf Sylt und 25 Grad am Oberrhein. Der Start in die neue Woche wird oft freundlich. Nur an den Küsten immer mal wieder kurze Schauer. Im Rest viel Sonnenschein. Die Temperaturen 22 bis 25 Grad. Im Südwesten bis 28 Grad.
0: Weiter geht ja unser gemütlicher Sonntagnachmittag mit der Sonntagslounge. Mein Name ist Joachim Müller und musikalisch starten wir gleich mit Sotiria.
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0: Willkommen zurück im Radio Schlagerparadies Nachmittag. Ich hoffe, ihr genießt ihn diesen Sommertag in vollen Zügen. Die Uhr schlug bereits 16 Uhr, die Sonne steht schon ein kleines bisschen tiefer und genau jetzt biegen wir gemeinsam auf die Zielgerade des Wochenendes ein. Zeit für unsere Sonntagslounge, in der wir den späten Nachmittag jetzt gemeinsam entspannt weiter angehen. Die passende Musik dazu, die kommt jetzt von Nicole Conring mit Mein Herz macht mir die Hölle heiß.
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Und in 100.000 Jahren werden auch Geburtstage gefeiert. Wenn ihr heute am 23. August Geburtstag habt, seid ihr in bester Gesellschaft. Heute feiert die deutsch-marokkanische Sängerin Namika. Sie kennt man vor allem mit diesem Titel hier.

Marika, Lieblingsmensch, ihr größter Hit, sie wird heute 35 Jahre alt. Die Friederike Kemptper ist eine deutsche Schauspielerin, die auch 17 Jahre lang im Tatort mitspielte. Unter anderem an der Seite von Axel Prahl und Jan-Josef Liefers. Und in der Folge Limbus, ihre Figur ermordet wurde. Das war im Jahr 2020. Sie feiert heute ihren 47. Geburtstag. Die deutsch-griechische Sängerin Vicky Leandros feiert heute ihren 74. Mit Abretoire gewann sie 1975 den Eurovision Song Contest. Es folgten Hits wie der Mitzing-Schlager Theo, wir fahren nach Lodz oder Ich liebe das Leben. Den hören wir jetzt am Sonntagnachmittag. Ein weiterer feiert aus dem Schlager auch heute. Mehr dazu noch in dieser Stunde. Allen, die heute Geburtstag haben, wünschen wir von Radio Schlagerparadies natürlich alles Gute und liebt es weiterhin das Leben. Hier ist Vicky Leandros mit dem Original aus 75.

Johnson, besser geht nicht. Hier ist Radio Schlagerparadies. Und wenn ihr Sonntagsgrüße übermitteln möchtet über unseren Sender, dann gerne her mit euren Sprachnachrichten auf die 06805 699 110 per WhatsApp oder zum Anrufbeantworter. Habt ihr bereits die Radio Schlagerparadies App runtergeladen, habt ihr auch die Möglichkeit, auf diesem Wege eine Sprachnachricht ins Studio zu schicken. Oder ihr macht es wie die Kerstin. Die Kerstin schrieb mir über unsere Homepage radioschlagerparadies.de im Bereich Musikwunsch. Sie freut sich auf Vanessa Mai. Mit Rohdiamant sollst du kriegen.

0: Bernhard Brink in der Sonntagslounge bei Radio Schlagerparadies. Und ein Geburtstagskind aus dem Bereich Schlager, das fehlt uns noch am heutigen Sonntagnachmittag. Ja, wenn man an Vincent Groß denkt, der heute, wenn man ihn heute auf der Bühne sieht, könnte man denken, der Mann hat wahrscheinlich schon immer Musik gemacht. Aber weit gefehlt. Bevor er sich im Schlager durchgesetzt hat, konnte er auch ganz anders austeilen. Heute am 23. August wird Vincent Groß 30 Jahre jung und der gebürtige Basler hat tatsächlich zwei schwarze Gürtel im Taekwondo. 13 Jahre lang hat er den Kampfsport betrieben und wurde sogar Schweizer Meister. Sein Abitur machte er passend dazu in einer Swiss Olympic Sportklasse. Inzwischen singt er die Getränkekarte von oben bis unten durch und das hat er auch gestern Abend beim Jubiläumskonzert von Nathalie Holzner gemacht. Mit welchem Getränk er auf seinen Geburtstag angestoßen hat, hat er uns schon vorher erzählt.
1: Wahrscheinlich als allererstes, weil ich da von der Bühne komme, mit einem alkoholfreien Weizen, weil das ist mein absolutes Lieblingsgetränk nach jedem Konzert. So. Und danach wird es aber sehr wahrscheinlich eine Aperol-Spritze. Oder vielleicht auch zwei.
0: Ja, dann hat er ordentlich angestoßen gestern Abend. Ja, wir können ja froh sein, dass Vincent heute seinen 30. Geburtstag feiern kann. Laut einigen Medienberichten hat er in den letzten Wochen, Monaten und auch Tagen mehrfach den Tod erlitten und ist gestorben. Ja, wie er es geschafft hat, so lebendig zu bleiben, hat er uns natürlich auch erzählt.
1: Diese ganzen Fake-Accounts, die ständig irgendwie behaupten von uns Prominenten, ich bin da nicht allein, dass wir irgendwie gestorben sind, dann werden Fake-Videos erstellt von irgendwelchen Krankheiten. Bei mir war es zuletzt Darmkrebs im Endstadium, der mich umgebracht hat. Und das, was dahinter steckt, das ist die Masche von diesen Betrügern, die solche Clickbait, also solche reißerischen Geschichten erfinden, damit die Leute auf die Videos klicken und vor diese Videos schalten die Werbung. Also mit, das ist wirklich eine absolute Frechheit. Da muss man einfach aufpassen, solche Sachen direkt melden, direkt sperren. Und ich bin aber sehr, sehr froh. Mir geht's gut. An alle da draußen, die solche Videos gesehen haben, ich bin wohlauf.
0: Tja, da sind wir alle froh drüber. Wir wünschen dir, lieber Vincent, alles Gute zum 30. Geburtstag heute. Gesundheit und noch jede Menge große Hits. Egal ob alkoholische Getränke oder doch ein bisschen Rappeln im Kaffee.

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Hallo, liebes Radioschlagerparadies. Ich habe einen Musikwunsch, und zwar von den Nookies. Das neue Lied von den Nookies würde ich gerne hören. Und ich grüße meine Kinder dann. Ciao.

Die Liebe schafft das schon. Norman Langen. Jetzt geht's in die nächste Stunde der Sonntagslounge hier bei Radio Schlagerparadies. Unser gemeinsamer Nachmittag mit Simone und Charlie Brunner und dem Song Nachtschwärmer. Ich bin Joachim Müller.

Musik aus Bayern von Niki, wenn ich mit dir tanze. Der nächste Musikwunsch am Sonntagnachmittag hier bei Radio Schlager Paradies kommt aus dem Saarland, genau aus Bildstock vom Ralf Hoffmann. Er schreibt in die Wunsch- und Grußbox typisch saarländisch, Guten Tag. Ich darf das mal gerade übersetzen, das heißt Guten Tag aus dem Saarland. Er schreibt weiter, ich grüße meinen Schatz Yvonne, meine Kinder mit Partner und meine Enkelkinder sowie alle Hörer und wünsche einen schönen Sonntagnachmittag mit Musik von Matthias Reim aus dem Jahr 2010 und du bist mein

0: Vielleicht.
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Lukas Cordalis, wir sind reif für die Insel. Weiterhin einen wunderschönen Sonntagnachmittag zusammen. Habt ihr euch auch schon gefragt, wohin das Wochenende eigentlich mittlerweile gerannt ist? Keine Sorge, wir halten die Zeit zwar nicht an, aber wir versüßen euch den restlichen Sonntag mit einer Nachricht, die zeigt, es geht im Leben nicht immer um Perfektion, sondern manchmal einfach um den perfekten Moment zum Lachen. Ja, ein Eichhörnchen legte den Verkehr lahm wegen einer geklauten Pizza. Ja, auch sowas gibt's. Ort des Geschehens, ein kleiner gemütlicher Park mitten in einer Innenstadt. Der Täter, klein, pelzig, buschiger Schwanz. Die Beute, eine original italienische Salami-Pizza, doppelt so groß wie das Nagetier selbst. Und was war passiert? Ein ahnungsloser Parkbesucher wollte gerade herzhaft abbeißen, als das sportliche Hörnchen im Ninja-Stil von einem Ast herabsauste und zack, Pizza weg. Der dreiste Dieb flüchtete allerdings nicht auf den nächsten Baum, sondern stolzierte im Schneckentempo quer über eine angrenzende Hauptstraße. Die Folge war, 4 Autos mussten voll auf die Bremse treten. Statt Hubkonzert gab es allerdings nur gezückte Smartphones. Das Eichhörnchen schleppte die Beute seelenruhig auf den Mittelstreifen, inspizierte den Käserand und zog von dannen. Die Autofahrer nahmen es mit Humor und der rechtmäßige Besitzer der Pizza, der hat sich dann wohl ein Eis besorgt, wohl oder übel. Tja, man muss eben Prioritäten setzen im Leben. Ich hoffe, euer Sonntagskaffee verläuft etwas entspannter und ohne pelzige Diebe. Weiterhin viel Spaß mit unserer Musik hier bei Radio Schlagerparadies am Sonntagnachmittag. Das ist

0: Alf und Rimini, einer unserer Sommerhits hier bei Radio Schlagerparadies. Der nächste Musikwunsch habe ich für die Sonntagslounge aus Berlin erhalten vom David Kunz. Er freut sich auf Kevin Neon und Allein, allein.
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0: Zeit.
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musikalischer Schlagergruß aus dem Jahr 1971 in der Sonntagslounge hier bei Radio Schlagerparadies von Roberto Blanco. Ich komme zurück nach Amarillo. Die Julia Jung hat mir einen Musikwunsch über die Homepage geschickt, radioschlagerparadies.de. Sie grüßt alle, die Melissa Naschenweng so gerne hören wie sie. Und gewünscht hat sie sich den Song von ihr, Diffigiano.

Tausendmal Nein, Kerstin Ott in der Sonntagslounge gehört hier bei uns, Radio Schlagerparadies. In dieser Sendung kann ich noch einen einzigen Musikwunsch erfüllen, bevor es dann um 18 Uhr rüber zu Denkmal geht, heute mit Udo Hess. Heinz-Rudolf Kunze ist gewünscht mit Dein ist mein ganzes Herz. Der Tristan Stabel hat geschrieben, er ist in Goch zu Hause und er schreibt hier: Grüße an Ronny, sitze gerade neben ihm im Auto. Habe ihn gerne, darf ich ausrichten. Und er soll jetzt, Achtung, ganz laut mitsingen. Lohnt sich ja auch bei dem Song aus dem Jahr 85.

0: War das ein schöner Sonntagnachmittag hier in der Sonntagslounge mit euch bei Radio Schlagerparadies. Mein Name ist Joachim Müller. Ich packe jetzt meinen Koffer, fahre nach Hause und hier übernimmt die Regler Udo Hess mit der Sendung Denkmal. Ich habe jetzt noch zum Abschluss Nick P. mit Ein Stern, der deinen Namen trägt und Relax mit der aktuellen Single A bayerischer Love Song. Tschüss und bye bye.
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2: Ich bin Dirk Zeitler. Die Pflegeversicherung ist in Finanznöten, deshalb ist eine Reform geplant, die auch deutliche Einschnitte beinhalten soll. Doch ein Punkt könnte noch revidiert werden. Der neue Bundesgesundheitsminister Lindemann will die bisher geplanten Einsparungen bei Renteneinsprüchen für pflegende Angehörige möglichst nicht umsetzen. Das sagte er der Bild am Sonntag. Zwischen Deutschland und Italien verschärft sich ein Streit über den Umgang mit Bootsflüchtlingen aus dem Mittelmeer. Der italienische Vizeregierungschef Salvini verkündete am Wochenende, sein Land werde aus Deutschland keinen einzigen illegalen Einwanderer zurücknehmen, solange deutsche Hilfsorganisationen im Mittelmeer unterwegs seien.
3: Italiens rechte Dreierkoalition von Ministerpräsidentin Giorgia Meloni begründet ihre Haltung damit, dass deutsche Hilfsorganisationen seit Jahren auf dem Mittelmeer immer wieder Bootsflüchtlinge an Bord nehmen, um sie dann in italienische Häfen zu verschiffen. Angeblich kamen auf diese Weise allein seit Jahresbeginn 2200 Migranten ins Land. Rom verlangt nun, dass diese Zahl mit der Zahl der möglichen Rückkehrer aus Deutschland verrechnet wird und besteht auf einem Ausgleich aus Berlin. Aus Rom, Christoph Saturn.
2: Mit den weiter ungelösten Spannungen im Nahen Osten liegen die Benzinpreise in Deutschland nur knapp unter ihrem Rekordhoch. Superbenzin der Sorte E10 kostete nach Angaben des ADAC zuletzt im bundesweiten Tagesdurchschnitt je Liter 2,16 Euro. Damit fehlt nur wenige Cent zum Allzeithoch von 2,20 Euro aus dem März 2022.
4: Diesel ist zwar noch etwas weiter vom Allzeitrekord entfernt, hat aber zuletzt ebenfalls preislich ordentlich zugelegt. Laut ADAC zeichnet sich schon ab, 2026 könnte das bisher teuerste Tankjahr überhaupt werden. Nicht nur der Iran-Krieg treibt die Preise hoch, auch das aktuelle Niedrigwasser am Rhein erhöht die Transportkosten. Staatliche Entlastungsmaßnahmen wie zuletzt der Tankrabatt sind aktuell nicht geplant. Auf EU-Ebene machte sich zuletzt Finanzminister Klingbeil mit einigen Kollegen für eine Übergewinnsteuer bei Ölkonzernen stark. Für außergewöhnliche Gewinne müssten die Firmen dann eine Abgabe zahlen. Ursula Winkler, Nachrichtenredaktion.
2: Zum Sport. Bundesliga-Absteiger 1. FC Heidenheim hat im DFB-Pokal bei einem Viertligisten eine Demontage erlebt. Der SSV Jedelo jubelt über eine große Überraschung und seinen erstmaligen Zweitrundeneinzug. Der Regionalligist siegte 5:2 gegen Heidenheim.
1: Das Wetter für Deutschland.
2: Die aktuelle Vorhersage des Deutschen Wetterdienstes. Heute Abend im Norden wolkig und im Nordosten Schauer und vereinzelte Gewitter, sonst heiter bis wolkig und meist trocken. In der Nacht klingen die Schauer im Norden allmählich ab, Tiefstwerte 13 bis 4 Grad. Der Start in die neue Woche wird oft freundlich, nur an den Küsten immer mal wieder kurze Schauer, im Rest viel Sonnenschein. Die Temperaturen 22 bis 25 Grad, im Südwesten bis zu 28 Grad.
5: Bei mir könnt ihr gleich einen Promi erraten. Einfach miträtseln und mit etwas Glück einen Gewinn abstauben. Mein Name ist Udo Hess. Schön, dass ihr dabei seid. Hallo.
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0: Bisschen Country Musik von Truckstop. Sonntagabend hier bei Radio Schlagerparadies. Seid ihr denn bereit für eine neue Runde Rätselspaß? Dann freue ich mich, gemeinsam mit euch jetzt loszulegen. Heute suchen wir eine Sängerin. So viel will ich schon mal verraten. Eure Aufgabe ist es, ihren Namen zu erraten. Dann habt ihr die Chance, unseren Überraschungspreis zu gewinnen. Also mitmachen lohnt sich auf jeden Fall. Und hier kommen dann auch schon die ersten Hinweise.
1: Unsere heute gesuchte Musikheldin kam Ende der 1980er Jahre im schönen Hessen zur Welt. Vom Sternzeichen her ist sie ein Steinbock und dieses Sternzeichen soll sich ja durch Bodenständigkeit, Zielstrebigkeit und Disziplin auszeichnen. Die Familie großmütterlicherseits kommt aus einem Land, dessen Bewohnern man ja nachsagt, das wohl weltbeste Gulasch zu machen.
0: Na, klingelt da vielleicht schon was? Wenn ihr eine Idee habt, dann schickt mir gerne euren Tipp an gewinnspiel@radioschlagerparadies.de. Die Mail ist gewinnspiel@radioschlagerparadies.de. Gleich geht's dann weiter mit der nächsten Runde und neuen Spuren hier bei uns bei Radio Schlagerparadies. Jetzt habe ich hier Alexander Martin mit Totales Chaos.
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Ein Klassiker im Original von Ever David aus den 80er Jahren, Words. Das war die deutsche Version von Joe Heindle. Wenn ihr auch einen Musikwunsch habt, dann lasst es mich wissen. Quatscht auf unseren Anrufbeantworter. Die Telefonnummer dazu ist die 06805-699110. Nochmal die Telefonnummer 06805-699110. Oder wenn ihr schreiben möchtet, geht das natürlich auch über unsere Webseite radioschlagerparadies.de. Zwickau ist mit über 87.000 Einwohnern die viertgrößte Stadt in Sachsen. Dort wohnt Annette Kössling. Sie hat mir geschrieben, ist gerade mit ihrem Schatz Sven auf dem Heimweg vom Urlaub. Ich hoffe, ihr konntet euch erholen und habt jetzt auch keinen Stau. Musikwunsch ist von Daniela Alfinito. Grüßt auch alle Fans von ihr und freut sich schon auf die nächsten Konzerte. Jetzt zieht sich die Daniela Alfinito erstmal was über. Erstmal die Blue Jeans an, hier bei Radio Schlager Paradies. Am Sonntagabend.

0: Denkmal, das Promi-Rätsel bei Radio Schlagerparadies geht jetzt in die nächste Runde. Ihr müsst weiterhin herausfinden, wer denn heute gesucht wird. Dann und nur dann könnt ihr unseren Überraschungspreis gewinnen. Also Ohren auf Empfang stellen und gut zuhören. Hier kommen die nächsten Hinweise.
1: Unsere gesuchte Sängerin hat schon in jungen Jahren ihre musikalische Ader entdeckt und im Alter von gerade mal 7 Jahren das Publikum auf einer Hochzeitsfeier mit ihrem noch damals kindlichen Gesang verzaubert. Mit 11 Jahren lernte sie dann Klavier spielen und nahm zusätzlich Gesangsunterricht an einem Konservatorium. Und weil Talent eben Talent ist, setzte sie das Gelernte dann erfolgreich bei verschiedenen Gesangswettbewerben in ihrer Region ein.
0: Wer könnte das denn sein? Wenn ihr eine Idee habt, Mail an gewinnspiel@radioschlagerparadies.de. Gleich geht's dann weiter mit weiteren Hinweisen für euch hier bei Radio Schlagerparadies.

0: 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Bitte nicht. Lieber rätseln. Weiter geht's hier im Programm von Radio Schlager Paradies mit einer neuen Hinweisrunde. Wir suchen heute eine Sängerin. Und wenn ihr es jetzt eingeschaltet habt, ist das überhaupt kein Problem, denn ihr könnt ja jederzeit einsteigen und mitmachen. Ihr müsst nur erraten, wer gesucht wird. Und wer das Rätsel knackt, hat die Chance auf unseren Gewinn. Also jetzt gut zuhören, hier kommen neue Hinweise.
1: 2008, da war unsere Künstlerin 19 Jahre alt, bewarb sie sich bei Sänger und Produzent Uwe Busse. Der war von ihr und ihrem Talent sofort Feuer und Flamme und wurde prompt ihr Produzent. Es dauerte aber noch 2 Jahre bis zu ihrer ersten Single, in der es darum geht, dass sie was sieht, was ihr Gegenüber nicht sieht. Uwe Busse fand übrigens, dass ihr bürgerlicher Name etwas zu milde klingt und verpasste ihr deshalb einen Künstlernamen, der dann ein kleines bisschen wilder klingt.
0: Ja, die Schlagerdetektive unter euch konnten sicher da jetzt ganz viel zwischen den Zeilen herauslesen. Wer es weiß, schickt ganz einfach eine Mail an gewinnspiel@radioschlagerparadies.de und alle anderen haben gleich schon wieder die Möglichkeit, das Rätsel zu lösen. Also dranbleiben hier bei Radio Schlagerparadies.

0: Neben unserem Rätsel gibt's natürlich auch noch eure Grüße und Musikwünsche hier bei Radio Schlagerparadies. Geschrieben hat mir Nico Kotziras. Er grüßt den Flo und den Paul Klein. Die stehen zusammen mit ihm im Stau nach dem legendären Auswärtssieg vom VfL Bochum. Das kann man ja nur mit den Amigos feiern, meint der Nico. Und die Anni sieht das genauso, ne?
1: Hallo, da ist die Anni. Ich wünsche mir das Lied von den Amigos, Angel Eyes. Vielen Dank.

0: Jetzt werden nochmal die Gehirnzellen strapaziert. Unser Promi-Rätsel dreht sich heute um eine ganz besondere Stimme des Schlagers. Wenn ihr sie erratet, ja, dann könnt ihr vielleicht bald unseren Überraschungspreis in Händen halten. Bitte schön, hier ist Hinweisblock Nummer 4 für euch.
1: Trotz eines erfolgreichen Karrierestarts ging unsere Schlagerqueen lieber auf Nummer sicher und studierte ab 2010 nebenbei noch Germanistik und Spanisch in Mannheim. 5 Jahre später schloss sie dann ihr Studium mit einem Bachelor of Arts in Germanistik ab. Im selben Jahr erschien dann ihr drittes Album.

0: Der Unterschied zu den vorherigen Produktionen war, dass im Hintergrund ein neuer Produzent das Zepter schwang und sie zum ersten Mal aktiv an ihren Songtexten mitgeschrieben hat.
1: Wenn euch jetzt der Name eingefallen ist, wer das denn sein könnte, dann ab damit an gewinnspiel@radioschlagerparadies.de. In wenigen Minuten geht's dann mit neuen Infos weiter. Aber jetzt habe ich erstmal neue Musik von Vincent Groß und den Estoriore Brazas. Einen schönen Sonntagabend hier bei Radio Schlagerparadies.

Sonntagsabends ist hier bei Radio Schlagerparadies immer Rätselzeit. Wir sind mittendrin. Die erste Stunde ist jetzt gleich vorbei. Aber keine Angst, auch in der nächsten Stunde gibt's noch einige Hinweise für alle die, die jetzt vielleicht noch nicht wissen, wen wir als Künstlerin suchen. Da habt ihr also noch ein bisschen Zeit in der nächsten Stunde. Jetzt habe ich Romy Kirsch mit Mitten in Paris. Dann kommt Kollege Dirk Zeitler, der macht hier bei uns die Nachrichten. Und dann können wir uns selbstverständlich auch schon wieder hören. Ich freue mich. Bis gleich.

0: Es ist 19 Uhr.
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2: Ich bin Dirk Zeitler. Mit den weiter ungelösten Spannungen im Nahen Osten liegen die Benzinpreise in Deutschland nur knapp unter ihrem Rekordhoch. Superbenzin der Sorte E10 kostete nach Angaben des ADAC zuletzt im bundesweiten Tagesdurchschnitt je Liter 2,16 Euro. Damit fehlten nur wenige Cent zum Allzeithoch von 2,20 Euro.
3: Diesel ist zwar noch etwas weiter vom Allzeitrekord entfernt, hat aber zuletzt ebenfalls preislich ordentlich zugelegt. Laut ADAC zeichnet sich schon ab, 2026 könnte das bisher teuerste Tankjahr überhaupt werden. Nicht nur der Iran-Krieg treibt die Preise hoch, auch das aktuelle Niedrigwasser am Rhein erhöht die Transportkosten. Staatliche Entlastungsmaßnahmen wie zuletzt der Tankrabatt sind aktuell nicht geplant. Auf EU-Ebene machte sich zuletzt Finanzminister Klingbeil mit einigen Kollegen für eine Übergewinnsteuer bei Ölkonzernen stark. Für außergewöhnliche Gewinne müssten die Firmen dann eine Abgabe zahlen. Ursula Winkler, Nachrichtenredaktion.
2: Zwischen Deutschland und Italien verschärft sich ein Streit über den Umgang mit Bootsflüchtlingen aus dem Mittelmeer. Der italienische Vizeregierungschef Salvini verkündete, sein Land werde aus Deutschland keinen einzigen illegalen Einwanderer zurücknehmen, solange deutsche Hilfsorganisationen im Mittelmeer unterwegs seien. Die Bundesregierung verweist hingegen auf bestehende EU-Regelungen.
4: Italiens rechte Dreierkoalition von Ministerpräsidentin Giorgia Meloni begründet ihre Haltung damit, dass deutsche Hilfsorganisationen seit Jahren auf dem Mittelmeer immer wieder Bootsflüchtlinge an Bord nehmen, um sie dann in italienische Häfen zu verschiffen. Angeblich kamen auf diese Weise allein seit Jahresbeginn 2200 Migranten ins Land. Rom verlangt nun, dass diese Zahl mit der Zahl der möglichen Rückkehrer aus Deutschland verrechnet wird und besteht auf einem Ausgleich aus Berlin. Aus Rom, Christoph Saturn.
2: Die Pflegeversicherung ist in Finanznöten, deshalb ist eine Reform geplant, die auch deutliche Einschnitte beinhalten soll. Doch ein Punkt könnte noch revidiert werden. Der neue Bundesgesundheitsminister Lindemann will die bisher geplanten Einsparungen bei Rentenansprüchen für pflegende Angehörige möglichst nicht umsetzen. Zum Sport. Die Fußball-Bundesligisten Borussia Mönchengladbach und Mainz 05 sind mit klaren Siegen in die zweite Runde des DFB-Pokals eingezogen. Mainz siegte mit 9:0 beim Fünftligisten VfB Grischow. Die Gladbacher gewannen mit 5:0 beim Oberligisten TSV Schott Mainz. Union bezwang den Zweitligisten Eintracht Braunschweig auswärts mit 4:2.
1: Das Wetter für Deutschland.
2: Die aktuelle Vorhersage des Deutschen Wetterdienstes. Heute Abend im Norden wolkig und im Nordosten Schauer und vereinzelte Gewitter, sonst heiter bis wolkig und meist trocken. In der Nacht klingen die Schauer im Norden allmählich ab. Tiefstwerte 13 bis 4 Grad. Der Start in die neue Woche wird oft freundlich, nur an den Küsten immer mal wieder kurze Schauer, im Rest viel Sonnenschein. Die Temperaturen 22 bis 25 Grad, im Südwesten bis zu 28 Grad.
0: Es kann weiter hier gerätselt werden, mitmachen und mit etwas Glück gewinnen. Ich drück euch die Däumchen. Mein Name ist Udo Hess. Schönen Sonntagabend.
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0: Neue Stunde, neues Glück. Willkommen zur nächsten Denkmalrunde hier bei Radio Schlagerparadies. Wir suchen immer noch eine Sängerin und die kam im hessischen Heppenheim zur Welt. Wenn ihr den Namen erratet, könnt ihr auch was gewinnen. Also gut hinhören, wer wird gesucht?
1: Privat ist unsere gesuchte Sängerin bis dato immer noch solo unterwegs. Eigentlich total unverständlich, wenn man sie kennt. In der Corona-Zeit hat sie sogar Online-Dating ausprobiert. Aber Mr. Right war noch nicht dabei. Vielleicht liegt's daran, dass nicht jeder mit so viel Energie und einem rappelvollen Terminkalender umgehen kann. 2017 bekam unser musikalischer Wirbelwind übrigens von Radio Schlagerparadies den Award für den meistgespielten Schlager des Jahres.
0: Jetzt will ich aber von euch den Namen wissen. Wer ist es denn? Schickt eure Lösung bis 7:45 an gewinnspiel@radioschlagerparadies.de und vielleicht gehört ihr ja schon bald zu den Gewinnern. Weitere Hinweise habe ich aber noch für euch und die kommen gleich hier bei uns bei Radio Schlagerparadies. Jetzt geht's erstmal musikalisch nach Bella Italia, neuer Titel von Nina.

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0: Radio Schlagerparadies am Sonntagabend mit euren Grüßen und Musikwünschen. Geschrieben hat mir Petra Schreiber, sie kommt aus Dresden und ist immer noch total begeistert, denn sie war gestern mit ihrem Mann Peter bei unserem Sommer-Open-Air in Facher, powered by Sonnenklar TV. Bedanken möchte sie sich für den ganz tollen Tag, den sie dort verleben durfte. Da sind ja auch wirklich tolle Künstler aufgetreten, wie zum Beispiel Simino Rossi, Olaf der Flipper, Mike Leon Grosch, Christian Leis, Norman Langen, Mitch Keller und viele, viele andere. Jedenfalls hat's Petra und ihrem Mann so gut gefallen, dass sie auch gleich schon im nächsten Jahr wieder dabei sein werden. Toll, schickt auf jeden Fall noch liebe Grüße an alle und Kollege und Sänger Frank Neuenfels. Der war gestern natürlich auch vor Ort in Facher. Und den hat sie sich jetzt auch gewünscht mit dem aktuellen Titel, wenn endlich wieder Sommer ist, hier bei uns bei Radio Schlagerparadies.
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0: Hier ist Radio Schlagerparadies mit Denkmal, dem Promi-Quiz am Sonntagabend. Wir suchen weiterhin eine Schlagersängerin. Deren Namen müsst ihr erraten und dann könnt ihr auch was gewinnen. Mit ein bisschen Glück natürlich. Dazu müsst ihr jetzt bei der nächsten Hinweisrunde gut hinhören. Los geht's!
1: Unsere gesuchte Sängerin mit Paprika im Blut sagt selbst von sich, dass sie zweimal im Jahr Geburtstag hat. Einmal am 4. Januar und einmal am 24. November. Denn vor 15 Jahren hatte sie an diesem besagten 24.11. einen schweren Auffahrunfall auf der Autobahn, der aber dank Schutzengel im letzten Moment dann noch glimpflich ausging. Im Laufe ihrer Karriere hat sie bisher 9 Studioalben und ein Best-of-Album herausgebracht, mit denen sie unter anderem die Welt umarmt, Träume einfängt und mit Lust verzaubert. Apropos Lust, in ihrer Freizeit wandert sie leidenschaftlich gerne in den Bergen.
0: Also da gab's jetzt ganz viel zwischen den Zeilen zu lesen und zu hören. Wer wird gesucht? Schickt euren Tipp an gewinnspiel@radioschlagerparadies.de. Bis 7:45 müsst ihr das getan haben, dann ist offiziell hier bei mir Annahmeschluss. Aber bis dahin habt ihr ja noch ein bisschen Zeit und gleich kommen dann auch noch die ultimativen Hinweise für euch hier bei Radio Schlagerparadies. Jetzt gibt's wieder Musik von Anna-Karina Wojcik, was Neues, unzensiert.

0: Kurz nach 7:30 hier bei Radio Schlagerparadies. Wir sind in der finalen Runde mit den ultimativen Hinweisen hier bei Denkmal angekommen. Noch einmal habt ihr die Möglichkeit, anhand der Infos das Rätsel zu lösen, wer sich hinter all den Tipps und Hinweisen versteckt. Zu gewinnen gibt's auch wieder was Tolles. Dazu gibt's jetzt eine kleine Geschichte für euch. Los geht's!
1: Unsere heute gesuchte Sängerin ist mittlerweile aus der Schlagerszene nicht mehr wegzudenken. Zu verdanken haben wir das ihrer Oma, die unsere Stimmfee zum Schlager brachte. Und von ihr kommt sicher auch das unglaubliche Temperament, denn in Omas Adern fließt... Unsere Powerstimme ist schon lange Solo, aber sie träumt immer von einem Partner, denn... Noch ist er aber nicht in Sicht, dieser Unbekannt. Wenn sie ihn findet, geht's gemeinsam in die Welt hinaus. Übernachtet wird dann im Heartbreak Hotel. Und gemeinsam flaniert man über den Na, das sind doch richtig tolle Magic Moments. Ob's passiert, wissen wir nicht, aber nichts ist unmöglich. Und damit hat sie natürlich recht.
0: Spätestens jetzt sollte doch der Groschen gefallen sein. Wenn ihr also die Sängerin hinter dieser Geschichte erkannt habt, dann schnell den Namen per Mail an gewinnspiel@radioschlagerparadies.de schicken, wenn ihr es denn noch nicht gemacht habt. Einsendeschluss ist 19.45 Uhr, 19:45, also schon in wenigen Minuten. Ich sag dann einfach nur mal toi, toi, toi und viel Glück, das hier ist Markus Wohlfahrt.

Radioschlagerparadies mit euren Grüßen und Musikwünschen. Kerstin Paulin, sie wohnt in Mügeln. Ich habe mal geguckt, das ist eine Kleinstadt, liegt in Sachsen, Döbeln und Oschatz. Das sind Nachbarstädte von Mügeln. Die Kerstin, sie sitzt gemütlich beim Grillen und wünscht den Freunden und Nachbarn Dani und Nancy für ihre bevorstehende Hochzeit in 6 Tagen. Alles Liebe, alles Gute, toi, toi, toi. Gewünscht hat sie sich Pedro Basile mit Amore.

Schöner Titel von Christian Leis, dein Kapitel im Tagebuch. Ja, das Rätselkapitel, das können wir für heute dann auch schließen. Das war unser Denkmalrätsel heute Abend hier bei Radio Schlagerparadies. Und ihr habt wirklich wieder so richtig toll mitgemacht. Das Postfach ist schön gefüllt. Danke dafür. Ich löse dann jetzt mal das heutige Rätsel auf. Gesucht war Laura Wilde, eine Sängerin, die mit ihren energiegeladenen Songs und ihrer frischen Ausstrahlung richtig gute Laune macht. Macht sie jetzt hier bei uns bei Radio Schlagerparadies auch mit den Magic Moments.

Geht jetzt hier gleich weiter im Programm mit magischen Momenten und meinem Kollegen Aaron Polter. Er hat wieder frisch gepresstes die kommenden 2 Stunden für euch. Mein Name ist Udo S. Ich gehe jetzt aus dieser Quietschetüre, aus diesem Studio raus und ja, fahr nach Hause. Ich habe jetzt Feierabend. Wünsche euch noch einen schönen Abend hier bei uns im Programm. Und wie gesagt, gleich mit

0: Es ist 20 Uhr. Heute gehört der Sonntagabend nochmal den ganz aktuellen Songs. Wir starten mit Wolfgang Petri, Morgengold. Ich bin Aaron Polter. Schön, dass ihr am Radio seid.
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Aber ist genau, so heißt die neue Single von Ramona Martinez hier auf Radio Schlagerparadies. Heute mit den neuen Songs am Sonntagabend bei Frisch gepresst und natürlich auch euren Musikwünschen, die ihr gern mit einbringen dürft. Eure Grüße, die 06805699110 ist die Rufnummer dazu. Das Ganze geht per WhatsApp oder per Anrufbeantworter oder ihr nutzt unsere Radio Schlagerparadies App. Jetzt liegen die Rodensteiner auf. Ciao, ciao, amore.

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So klingt die neue Single von Christian Anders, Janine, auf Radio Schlagerparadies. Aus Mainz kommt unsere nächste Künstlerin, Anna-Maria Zivkov, und sie hat sich für ihre neue Single wieder mal einen Titel mit kraftvollen Beats ausgesucht. Das Original klang so.

Madonna 2005 mit Hang Up, die damals auch schon Elemente von ABBA gecovert hatte. Hier jetzt in der deutschen Neufassung Anna-Maria Zivkov, Plan A auf Radio Schlagerparadies.

mal rein. Oder hört mal herein bei Radio Schlagerparadies. Das war ein Musikwunsch mit der Helene Fischer und Florian Silbereisen. Ich habe jetzt die aktuelle von der Andrea Berg aufliegen. Die heißt, das kann uns keiner nehmen.

Ja, mit modernem Sound haben sie uns trotzdem einige Jahrzehnte zurück katapultiert. Vanessa Neigert und Giovanni Weisheit, ja, von der Hochseiltruppe aus Thüringen. Da stammt er her. Meine Mama warnte mich vor dir. Ich schau mal in unsere großen Wunschbox und es geht nach Nordrhein-Westfalen, nach Siegburg. Die Anna Seidel hat geschrieben, könntet ihr bitte das Lied für mich und meine beste Freundin Laura spielen? Das ist die aktuelle Single von Rosa Weiß, die heißt Vielleicht.

Aha, so schön wie Cleopatra, die Amigos hier auf Radio Schlagerparadies. Der nächste Titel, den ich euch heute vorstelle, der war im Original schon ein Welthit und klang so. Heartbreaker 1982, ursprünglich gesungen von Dionne Warwick und geschrieben von den legendären Bee Gees, Barry, Robin und Maurice Gibb. Jetzt ist daraus ein moderner Dance-Schlager geworden. Und ratet mal, wer der DJ ist, der sich diesen Hit vorgenommen hat. Na? Ja, DJ Herzbeat zusammen mit Annemarie Eilfeld. Verlieb dich nicht in einen Heartbreaker. Neu auf Radio Schlager Paradies.

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Die Gruppe Fantasy und jeder Tag mit dir, letztens auf Platz 4 in unserer Schlagerparade, die demnächst auch ein bisschen eher beginnt, am Samstag, nämlich um 15 Uhr ab September. Kann ich jetzt schon mal ankündigen, es gibt einige Veränderungen auf Radio Schlagerparadies, aber jetzt gibt es keine bei unseren Musikwünschen, die erfüllen wir nach und nach natürlich. Und da kommt ein Musikwunsch aus Hattingen an der Ruhr für den Andreas Schweckendieck. Er grüßt alle Hörer von Radio Schlagerparadies, alle Schlagerfans, Fanclubs und besonders die Mitglieder der Hattinger Ideenschmiede e.V. Und das mit meiner Kollegin Antje Klann. Nicht schon wieder.

0: Rosanna Rocci, die hat Lust zum Tanzen hier auf Radio Schlagerparadies aus Nordhausen im Südharz. Da kommt unser nächster Künstler, Kevin Neon. Er hat auf seinem Social-Media-Account mal verraten, ob er verliebt ist.
1: Ich bin immer verliebt. Also ich liebe es, verliebt zu sein. Verliebt sein in nicht nur in Menschen, sondern in viele andere Dinge auch, die ich im Alltag so mache oder die andere Menschen überhaupt in meinen Alltag bringen. Und das ist die absolut ungrößte Liebe.
0: Sowas Zeitloses. Ich finde es gut und ich glaube, er ist auch verliebt in ein ganz bestimmtes Getränk.
2: Ein Pikolöchen gibt's hier. Das ist ja cool. Also dann lass uns das mal genießen, oder?
0: Na klar, auch jetzt sofort Kevin Neon. Hallöchen, Pikolöchen. Neu auf Radio Schlagerparadies.

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1: Da haben wir die Anita Hofmann gehört und das Ganze mit ihrem Country-Sound, ein bisschen Line-Dance. Und ich bin ja mal auf ihre Nachfolgesingle gespannt, ob die auch in diese Richtung geht. Denn bei dieser hier, bei Ganz ehrlich gefährlich, war sie ziemlich begeistert von diesem Country-Sound, den sie da gerade gemacht hat. Ich schaue nochmal in eure Gruß- und Wunschbox. Und da hat die Nina aus Bad Kötzing geschrieben. Kötzing, so muss ich es richtig aussprechen. Das ist in oberen Bayerischen Wald und sie schreibt, wir möchten uns bei Heinz für den unvergesslichen Familienurlaub auf der Insel Rügen bedanken. Danke für die schöne Zeit und für die vielen tollen Erinnerungen, die wir gemeinsam sammeln durften. Ganz liebe Grüße, Nina, Sabine und Renate und da soll es Andreas Gabalier sein. Ich sing ein Lied für die.

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schöner neuer Titel von Sabrina Berger. Sie setzt alles auf die Liebe. Im letzten Jahr gab es so eine Art Comeback für die bayerische Kultband Relax, die uns ja seit den 80ern begleitet. Und sie feiert in diesem Jahr ihr 45-jähriges Bandjubiläum. Und passend dazu meldet sie sich mit einem neuen Liebessong zurück. Und das ist irgendwie auch eine kleine Anspielung auf ihr Erfolgsalbum von 1985. Das hieß 10 bayerische Love Songs. Auf dem war auch ihr Hit Weißes Blattl Papier drauf. Hier sind sie jetzt, Relax, mit ein bisschen Nostalgie. Ein bayerischer Love Song neu auf Radio Schlagerparadies.

0: Na, genau. Markus Wohlfahrt mit seiner aktuellen Single Halleluja auf die Liebe hier auf Radio Schlagerparadies am Sonntagabend. Ich habe jetzt noch Timo aufliegen. Sein aktueller Titel heißt Für immer.
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Birgit Langer, du bist wie ein Vulkan. Einige Jahre schon auf Solopfaden unterwegs. Bis 2010 war sie ja die Frontfrau vom Fernando Express über ganze 20 Jahre lang. Da gab es die großen Hits natürlich mit dem Fernando Express. Ich habe jetzt noch die Celine Bonn aufliegen, mit so ein bisschen weinenden Auge dich gehen zu lassen.

Tja, Ninette und die Sophia Loren, das ist ja irgendwie Hollywood-reif. Ich sag an dieser Stelle Bye-Bye und winke, winke, bis demnächst irgendwann, irgendwo auf diesem Sender oder woanders. Wie auch immer, nächste Woche nochmal eine Ausgabe mit meinem Kollegen Udo Hess. Und mein Name ist Aaron Polter und sag mal, bis demnächst. Hier kommen noch Forsberg und Linda Jung, wenn das mit uns vorbei ist. Ciao, ciao.

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1: Ich bin David Riemer. Gesundheitsminister Linnemann hat sich gegen die geplanten Einsparungen bei den Rentenansprüchen pflegender Angehörige ausgesprochen. Das macht er bei der Bild am Sonntag deutlich. Unterstützung bekommt er dafür von den gesetzlichen Krankenkassen und der Stiftung Patientenschutz.
2: Wer seine Angehörigen pflegt, soll künftig weniger Rente als bisher bekommen. Das sehen die bisherigen Sparpläne vor. Diesen Punkt will Linnemann ändern. Er nennt die Pflegenden die Alltagshelden Deutschlands. Patientenschützer loben bereits das Ende eines politischen Irrwegs. Auch der Spitzenverband der gesetzlichen Kassen nennt die Kürzungen für Pflegende einen falschen Ansatz. Es brauche zur Finanzierung eine bessere Lösung, als weiter die Beitragszahler der Pflegeversicherung zur Kasse zu bitten, sagte Vorstandschef Blatt. Aus Berlin Ursula Winkler.
1: Mit den weiter ungelösten Spannungen im Nahen Osten liegen die Benzinpreise in Deutschland nur knapp unter ihrem Rekordhoch. Superbenzin der Sorte E10 kostete nach Angaben des ADAC am Samstag im bundesweiten Tagesdurchschnitt 2,17 Euro je Liter. Damit fehlen nur wenige Cent zum Allzeithoch von 2,20 Euro aus dem März 2022. Für Diesel mussten Autofahrer am Samstag im Schnitt 2,26 Euro je Liter zahlen, so der ADAC. Wie gefährlich ist die AfD? Braucht es eine Brandmauer oder gar ein Parteiverbot? Darüber sind sich die Deutschen laut einer aktuellen Umfrage des INSA-Instituts im Auftrag der Bild sehr uneins.
3: Haben Sie Angst vor der AfD? Auf diese Frage antworten in der Umfrage 49% mit Nein, 42% mit Ja. Überdurchschnittlich hoch ist die Angst bei Älteren. Dass die AfD rechtsextrem ist, bejaht dabei übrigens mehr als die Hälfte der Befragten. Es haben also offenbar auch Menschen keine Angst vor der AfD, obwohl sie glauben, dass sie rechtsextrem ist. Bei den Ostwahlen könnte es bei AfD-Erfolgen darum gehen, ob andere Parteien mit ihr zusammenarbeiten. 39% sind in der INSA-Umfrage dafür. Knapp 50% plädieren dagegen für eine Brandmauer. Aus Berlin Ronny Tochau.
1: Die Fußball-Bundesligisten Mönchengladbach, Mainz und Freiburg sind mit klaren Siegen in die zweite Runde des DFB-Pokals eingezogen. Der in die zweite Liga abgestiegene 1. FC Heidenheim und der FC St. Pauli erlebten Blamagen. Die Ergebnisse: Schott Mainz-Gladbach 0:5, Krischow Mainz 0:9, Düsseldorf-Freiburg 1:5, Braunschweig-Union Berlin 2:4, Lübeck-Paderborn 2:4, Essen-St. Pauli 2:0 und Jeddelo-Heidenheim 5:2.
0: Das Wetter für Deutschland.
1: Zum Wetter die aktuelle Vorhersage des Deutschen Wetterdienstes. In der Nacht im Norden bewölkt, im Nordosten lassen die Schauer allmählich nach. Im Rest kaum Wolken oder klar und trocken. Tiefstwerte 4 bis 13 Grad. Tagsüber im Norden und Osten neben einigen Wolken auch mal sonnig, nur vereinzelt kann es mal nass werden. Sonst sehr sonnig und warm bei Werten von 22 bis 28 Grad, an den Küsten etwas kühler.
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1: Ich bin David Riemer. Außenminister Wadephul hat bei seiner Ukraine-Reise die Millionenstadt Kharkiv nur etwa 30 Kilometer von der Frontlinie mit den russischen Angreifern besucht. Unter anderem sprach er an der Universität mit Studentinnen und Studenten und sah sich ein mehrfach mit russischen Raketen attackiertes Kraftwerk an.
2: Es ist schon die vierte Ukraine-Reise für Außenminister Wadephul, aber seine erste in Frontnähe. Die Millionenstadt wird regelmäßig angegriffen. Allein das Kraftwerk wurde bereits 6-mal mit russischen Raketen attackiert. Auch während des Besuchs von Wadephul gab es mehrfach Luftalarm in der Stadt. Er würdigte den unheimlichen Widerstandswillen der Bewohner. An der Uni sprach er unter anderem mit einer jungen Studentin, die nach Semestern in Essen und Berlin freiwillig in ihre Heimat zurückgekehrt ist. Sie habe sich an die ständigen Luftalarme gewöhnt. Sie räumte aber auch ein, als sie kürzlich einen Drohnenangriff sah, habe sie Angst gehabt wie noch nie. Ursula Winkler, Nachrichtenredaktion.
1: Zwei Bergdramen in Tirol haben Deutsche das Leben gekostet. Dort ist ein 19-Jähriger aus Hamburg in den Tod gestürzt und bei einer Bergtour verunglückte ein Mann aus Oberursel tödlich.
3: Gleich zwei Deutsche sind in Tirol vor den Augen ihrer Freunde und Verwandten in den Tod gestürzt. Ein 19-Jähriger aus Hamburg fällt in einem Klettergarten am Großglockner, da wo man eigentlich gesichert ist, aus 40 Metern höher in die Tiefe. Die Freunde können nichts mehr machen. In den Zillertaler Alpen stürzt ein 64-Jähriger aus Oberursel beim Gipfelabstieg vor den Augen seines Sohnes und seines Neffen 80 Meter tief. Der Notarzt kann nur noch den Tod feststellen. Aus Genf, Christiane Ulrich.
1: Wegen schwerer Brände im US-Bundesstaat Nevada sind 42.000 Menschen zur Evakuierung aufgefordert worden. Weitere 45.000 sollten sich darauf vorbereiten oder ihre Häuser verlassen. Inzwischen stehen mehr als 5.200 Hektar in Flammen. Das entspricht einer Fläche von fast 7.300 Fußballplätzen. 6 Menschen wurden verletzt. Laut der Einsatzkräfte wurde das Feuer von Menschen verursacht. Die Fußball-Bundesligisten Mönchengladbach, Mainz und Freiburg sind mit klaren Siegen in die zweite Runde des DFB-Pokals eingezogen. Denn die zweite Liga abgestiegene 1. FC Heidenheim und der FC St. Pauli erlebten Blamagen. Die Ergebnisse: Schott Mainz-Gladbach 0:5, Krischow Mainz 0:9, Düsseldorf-Freiburg 1:5, Braunschweig-Union Berlin 2:4, Lübeck-Paderborn 2:4, Essen-St. Pauli 2:0 und Jeddelo-Heidenheim 5:2.
0: Das Wetter für Deutschland.
1: Zum Wetter die aktuelle Vorhersage des Deutschen Wetterdienstes. In der Nacht im Norden bewölkt, im Nordosten lassen die Schauer allmählich nach, im Rest kaum Wolken oder klar und trocken. Tiefstwerte 4 bis 13 Grad. Tagsüber im Norden und Osten neben einigen Wolken auch mal sonnig, nur vereinzelt kann es mal nass werden. Sonst sehr sonnig und warm bei Werten von 22 bis 28 Grad, an den Küsten etwas kühler. Am Dienstag in der Nordosthälfte sonnig und trocken, in der Mitte und im Süden gebietsweise etwas Regen, 20 bis 27 Grad maximal.
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1: Ich bin David Riemer. Gesundheitsminister Linnemann hat sich gegen die geplanten Einsparungen bei den Rentenansprüchen pflegender Angehörige ausgesprochen. Das macht er bei der Bild am Sonntag deutlich. Unterstützung bekommt er dafür von den gesetzlichen Krankenkassen und der Stiftung Patientenschutz.
2: Wer seine Angehörigen pflegt, soll künftig weniger Rente als bisher bekommen. Das sehen die bisherigen Sparpläne vor. Diesen Punkt will Linnemann ändern. Er nennt die Pflegenden die Alltagshelden Deutschlands. Patientenschützer loben bereits das Ende eines politischen Irrwegs. Auch der Spitzenverband der gesetzlichen Kassen nennt die Kürzungen für Pflegende einen falschen Ansatz. Es brauche zur Finanzierung eine bessere Lösung, als weiter die Beitragszahler der Pflegeversicherung zur Kasse zu bitten, sagte Vorstandschef Blatt. Aus Berlin Ursula Winkler.
1: Mit den weiter ungelösten Spannungen im Nahen Osten liegen die Benzinpreise in Deutschland nur knapp unter ihrem Rekordhoch. Superbenzin der Sorte E10 kostete nach Angaben des ADAC am Samstag im bundesweiten Tagesdurchschnitt 2,17 Euro je Liter. Damit fehlen nur wenige Cent zum Allzeithoch von 2,20 Euro aus dem März 2022. Für Diesel mussten Autofahrer am Samstag im Schnitt 2,26 Euro je Liter zahlen, so der ADAC. Wie gefährlich ist die AfD? Braucht es eine Brandmauer oder gar ein Parteiverbot? Darüber sind sich die Deutschen laut einer aktuellen Umfrage des INSA-Instituts im Auftrag der Bild sehr uneins.
3: Haben Sie Angst vor der AfD? Auf diese Frage antworten in der Umfrage 49% mit Nein, 42% mit Ja. Überdurchschnittlich hoch ist die Angst bei Älteren. Dass die AfD rechtsextrem ist, bejaht dabei übrigens mehr als die Hälfte der Befragten. Es haben also offenbar auch Menschen keine Angst vor der AfD, obwohl sie glauben, dass sie rechtsextrem ist. Bei den Ostwahlen könnte es bei AfD-Erfolgen darum gehen, ob andere Parteien mit ihr zusammenarbeiten. 39% sind in der INSA-Umfrage dafür. Knapp 50% plädieren dagegen für eine Brandmauer. Aus Berlin Ronny Tochau.
1: Die Fußball-Bundesligisten Mönchengladbach, Mainz und Freiburg sind mit klaren Siegen in die zweite Runde des DFB-Pokals eingezogen. Der in die zweite Liga abgestiegene 1. FC Heidenheim und der FC St. Pauli erlebten Blamagen. Die Ergebnisse: Schott Mainz-Gladbach 0:5, Krischow Mainz 0:9, Düsseldorf-Freiburg 1:5, Braunschweig-Union Berlin 2:4, Lübeck-Paderborn 2:4, Essen-St. Pauli 2:0 und Jeddelo-Heidenheim 5:2.
0: Das Wetter für Deutschland.
1: Zum Wetter die aktuelle Vorhersage des Deutschen Wetterdienstes. In der Nacht im Norden bewölkt, im Nordosten lassen die Schauer allmählich nach, im Rest kaum Wolken oder klar und trocken. Tiefstwerte 4 bis 13 Grad. Tagsüber im Norden und Osten neben einigen Wolken auch mal sonnig, nur vereinzelt kann es mal nass werden. Sonst sehr sonnig und warm bei Werten von 22 bis 28 Grad, an den Küsten etwas kühler. Am Dienstag in der Nordosthälfte sonnig und trocken, in der Mitte und im Süden gebietsweise etwas Regen. 20 bis 27 Grad maximal.
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1: Ich bin David Riemer. Das politische Berlin erwacht, die Sommerpause ist zu Ende. Unter anderem steht das erste Treffen der CDU-Spitze auf dem Programm. Bundeskanzler und Parteichef Merz ist aus seinem Urlaub zurück und leitet heute die Sitzung des CDU-Präsidiums.
2: Man kann im Sinne von Merz nur hoffen, dass er sich gut erholt hat in den letzten 3 Wochen, denn es dürfte direkt anstrengend werden. Da ist die Unzufriedenheit in den eigenen Reihen mit Merz' Führungsstil. Da sind seine katastrophalen persönlichen Umfragewerte. Und da sind die schwachen Umfragen aus CDU-Sicht vor den Landtagswahlen im Herbst. Und da ist auch noch der Koalitionspartner SPD, mit dem es auch nicht rund läuft. Morgen trifft sich die schwarz-rote Bundesregierung im Schloss Neuhardenberg in Brandenburg. Eine Arbeitsklausur, wie es heißt, ausdrücklich kein Krisentreffen. Aus Berlin, Uli Reitinger.
1: Mit den weiter ungelösten Spannungen im Nahen Osten liegen die Benzinpreise in Deutschland nur knapp unter ihrem Rekordhoch. Superbenzin der Sorte E10 kostete nach Angaben des ADAC zuletzt im bundesweiten Tagesdurchschnitt 2,17 Euro je Liter. Damit fehlen nur wenige Cent zum Allzeithoch von 2,20 Euro aus dem März 2022.
3: Diesel ist zwar noch etwas weiter vom Allzeitrekord entfernt, hat aber zuletzt ebenfalls preislich ordentlich zugelegt. Laut ADAC zeichnet sich schon ab, 2026 könnte das bisher teuerste Tankjahr überhaupt werden. Nicht nur der Iran-Krieg treibt die Preise hoch, auch das aktuelle Niedrigwasser am Rhein erhöht die Transportkosten. Staatliche Entlastungsmaßnahmen wie zuletzt der Tankrabatt sind aktuell nicht geplant. Ursula Winkler, Nachrichtenredaktion.
1: Mit internationalen Gästen begeht die Ukraine heute den 35. Jahrestag ihrer Unabhängigkeit. In Kiew wird auch EU-Ratspräsident Costa erwartet. Die Ukraine erlangte ihre Unabhängigkeit am 24. August 1991 von der Sowjetunion. Im Mittelpunkt steht auch die weitere Unterstützung der westlichen Verbündeten im Kampf gegen Russlands Angriffskrieg. Im Osten der türkischen Hauptstadt Ankara bekämpfen Einsatzkräfte einen großflächigen Waldbrand. Das Feuer brach im Bezirk Mamak aus, eine Person wurde festgenommen. Die genaue Brandursache wird noch untersucht. Ob Wohngegenden gefährdet sind, ist noch unklar.
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1: Zum Wetter die aktuelle Vorhersage des deutschen Wetterdienstes. In der restlichen Nacht lassen die Schauer im Nordosten allmählich nach. Im Rest oft klar und trocken, es kühlt sich auf 4 bis 13 Grad ab. Tagsüber im Norden und Osten ein Sonne-Wolken-Mix, dabei meist trocken. Sonst viel Sonne bei Werten zwischen 22 und 28 Grad, an den Küsten etwas kühler. Am Dienstag in der Nordosthälfte sonnig und trocken, in der Mitte und im Süden gebietsweise etwas Regen.
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1: Ich bin David Riemer. Gesundheitsminister Linnemann hat sich gegen die geplanten Einsparungen bei den Rentenansprüchen pflegender Angehörige ausgesprochen. Das macht er bei der Bild am Sonntag deutlich. Unterstützung bekommt er dafür von den gesetzlichen Krankenkassen und der Stiftung Patientenschutz.
2: Wer seine Angehörigen pflegt, soll künftig weniger Rente als bisher bekommen. Das sehen die bisherigen Sparpläne vor. Diesen Punkt will Linnemann ändern. Er nennt die Pflegenden die Alltagshelden Deutschlands. Patientenschützer loben bereits das Ende eines politischen Irrwegs. Auch der Spitzenverband der gesetzlichen Kassen nennt die Kürzungen für Pflegende einen falschen Ansatz. Es brauche zur Finanzierung eine bessere Lösung, als weiter die Beitragszahler der Pflegeversicherung zur Kasse zu bitten, sagte Vorstandschef Blatt. Aus Berlin Ursula Winkler.
1: Mit den weiter ungelösten Spannungen im Nahen Osten liegen die Benzinpreise in Deutschland nur knapp unter ihrem Rekordhoch. Superbenzin der Sorte E10 kostete nach Angaben des ADAC am Samstag im bundesweiten Tagesdurchschnitt 2,17 Euro je Liter. Damit fehlen nur wenige Cent zum Allzeithoch von 2,20 Euro aus dem März 2022. Für Diesel mussten Autofahrer am Samstag im Schnitt 2,26 Euro je Liter zahlen, so der ADAC. Wie gefährlich ist die AfD? Braucht es eine Brandmauer oder gar ein Parteiverbot? Darüber sind sich die Deutschen laut einer aktuellen Umfrage des INSA-Instituts im Auftrag der Bild sehr uneins.
3: Haben Sie Angst vor der AfD? Auf diese Frage antworten in der Umfrage 49% mit Nein, 42% mit Ja. Überdurchschnittlich hoch ist die Angst bei Älteren. Dass die AfD rechtsextrem ist, bejaht dabei übrigens mehr als die Hälfte der Befragten. Es haben also offenbar auch Menschen keine Angst vor der AfD, obwohl sie glauben, dass sie rechtsextrem ist. Bei den Ostwahlen könnte es bei AfD-Erfolgen darum gehen, ob andere Parteien mit ihr zusammenarbeiten. 39% sind in der INSA-Umfrage dafür. Knapp 50% plädieren dagegen für eine Brandmauer. Aus Berlin Ronny Tochau.
1: Die Fußball-Bundesligisten Mönchengladbach, Mainz und Freiburg sind mit klaren Siegen in die zweite Runde des DFB-Pokals eingezogen. Der in die zweite Liga abgestiegene 1. FC Heidenheim und der FC St. Pauli erlebten Blamagen. Die Ergebnisse: Schott Mainz-Gladbach 0:5, Krischow Mainz 0:9, Düsseldorf-Freiburg 1:5, Braunschweig-Union Berlin 2:4, Lübeck-Paderborn 2:4, Essen-St. Pauli 2:0 und Jeddelo-Heidenheim 5:2.
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1: Zum Wetter die aktuelle Vorhersage des Deutschen Wetterdienstes. In der restlichen Nacht lassen die Schauer im Nordosten allmählich nach. Im